0: löst dann einen Alarm beispielsweise auf dem Smartphone des Opfers aus, wenn er sich nähert. Außerdem sollen Familiengerichte Täter dazu verpflichten können, an Antigewaltkursen teilzunehmen. Bis zu 20 Millionen Passagiere könnten in diesem Sommer von Flugstreichungen betroffen sein. Schuld sind die hohen Kerosinpreise, so der Chef des Flughafenverbands ADV, Beisel, in der Welt am Sonntag. Vor allem bei Billig-Airlines und kleineren Urlaubszielen dürfte gestrichen werden. Fußballfans werden bei der kommenden WM nicht nur für Tickets viel Geld los, auch Zugfahren in den USA wird teuer. Die Fahrkarte von New York zum 56 Kilometer entfernten Stadion soll hin und zurück 105 Dollar kosten. Normalerweise gibt es die Fahrkarte für knapp 13 Dollar. Deutschland bestreitet dort sein drittes Gruppenspiel gegen Ecuador. Der Fußballverband FIFA und die Nahverkehrsanbieter hatten lange gestritten. Ursprünglich sollten Fans kostenlos zu den Stadien kommen. Noch teurer wird es mit dem Auto. Parkplätze in Stadionnähe kosten über 200 Dollar. Der BVB ist Bundesliga-Vizemeister. Nach einem 3:2-Heimsieg gegen Frankfurt ist den Dortmundern der zweite Tabellenplatz nicht mehr zu nehmen. Die Eintracht hat dagegen nur noch Minimalchancen darauf, in der kommenden Saison international zu spielen.
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7: Ich bin Silas Quiring. Um Mitternacht ist eine dreitägige Feuerpause zwischen Russland und der Ukraine in Kraft getreten. Das haben beide Seiten nach der Verkündung durch US-Präsident Trump bestätigt. Außerdem ist der Austausch von je 1000 Gefangenen geplant. Zuletzt hatte es noch gegenseitige Drohungen gegeben. Befürchtet wurden etwa Angriffe auf eine große Militärparade in Moskau heute. Der Kreml hatte deshalb bereits die Sicherheitsmaßnahmen hochgefahren und im Falle eines Angriffs mit Vergeltungsschlägen gedroht. Der Bund der Steuerzahler fordert, die geplante Entlastungsprämie endgültig zu den Akten zu legen. Gestern hatte der Bundesrat die Pläne zumindest vorerst gestoppt, Philipp Rösler berichtet.
8: Statt nach faulen Kompromissen zu suchen, müsse die Bundesregierung die Reißleine ziehen. Die meisten Betriebe könnten sich die Prämie ohnehin nicht leisten, so der Chef des Steuerzahlerbunds Rainer Holznagel im RND. Geplant war, dass Firmen ihren Beschäftigten 1.000 Euro steuerfrei zahlen können. Die Länder hatten das wegen befürchteter Einnahmeausfälle im Bundesrat gestoppt. Die Bundesregierung betont, sie wolle nach Möglichkeiten suchen, damit die Prämie doch noch kommt.
7: Frauen sollen besser vor häuslicher Gewalt geschützt werden. Täter sollen in Zukunft dazu verurteilt werden können, eine Fußfessel zu tragen. Der Bundestag hat für einen entsprechenden Gesetzentwurf gestimmt. Ein GPS-Sender am Knöchel des Schlägers löst dann einen Alarm, beispielsweise auf dem Smartphone des Opfers, aus, wenn er sich nähert. Außerdem sollen Familiengerichte Täter dazu verpflichten können, an Antigewaltkursen teilzunehmen. Bis zu 20 Millionen Passagiere könnten in diesem Sommer von Flugstreichungen betroffen sein. Schuld sind die hohen Kerosinpreise, so der Chef des Flughafenverbands ADV, Beisel, in der Welt am Sonntag. Vor allem bei Billig-Airlines und kleineren Urlaubszielen dürfte gestrichen werden. Fußballfans werden bei der kommenden WM nicht nur für Tickets viel Geld los, auch Zugfahren in den USA wird teuer. Die Fahrkarte von New York zum 56 Kilometer entfernten Stadion soll hin und zurück 105 Dollar kosten. Normalerweise gibt es die Fahrkarte für knapp 13 Dollar. Deutschland bestreitet dort sein drittes Gruppenspiel gegen Ecuador. Der Fußballverband FIFA und die Nahverkehrsanbieter hatten lange gestritten. Ursprünglich sollten Fans kostenlos zu den Stadien kommen. Noch teurer wird es mit dem Auto. Parkplätze in Stadionnähe kosten über 200 Dollar. Der BVB ist Bundesliga-Vizemeister. Nach einem 3:2 Heimsieg gegen Frankfurt ist den Dortmundern der zweite Tabellenplatz nicht mehr zu nehmen. Die Eintracht hat dagegen nur noch Minimalchancen darauf, in der kommenden Saison international zu spielen.
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3: 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Aufs Töpfchen gehen oder sowas. 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
4: Der Simba hat so eine Angewohnheit, der macht immer neben das Katzenklo. Das ist so niedlich.
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8: Über der Alp kann mal ein bisschen was runterkommen. Sonst ein schöner sonniger Tag, heute Samstag. Werden 20 bis 25 Grad, gut Sonne mit dabei. Und der Sonntag geht auch noch gut los. Erst ab dem Mittag kommen ein paar Wolken aus der Schweiz rüber. Und dann kann es bei einigen auch mal regnen und gewittern.
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9: Ich bin Silas Quiring. Die 1.000 Euro Entlastungsprämie ist durch die Länder vorerst gestoppt worden. Die Bundesregierung will aber weiter nach Wegen suchen, um sie doch noch zu ermöglichen. Auch CDU- und SPD-Länderchefs hatten sich gegen die Pläne von Schwarz-Rot gestellt, denn Länder und Kommunen würden auf den Kosten sitzen bleiben. Der rheinland-pfälzische SPD-Ministerpräsident Alexander Schweizer sagte im ZDF,
10: der Bund hat sich selbst eine Kompensation organisiert durch das Vorziehen der Erhöhung der Tabaksteuer. Bei den Ländern wäre nichts angekommen, bei den Kommunen auch nicht. Wir reden auch als Ministerpräsidenten schon seit Monaten auf die Bundesregierung ein und sagen, ihr müsst mehr auf die Länder und Kommunen zugehen. Und dass sowas kommt und dann auch eine solche Konsequenz hat, das kann so überraschend nicht sein.
9: Der Pflegeversicherung droht ein Milliardenloch. Gesundheitsministerin Wagen rechnet für nächstes Jahr mit einem Minus von 7,5 Milliarden Euro, 2028 sogar mit doppelt so viel. Die CDU-Politikerin sagte der Rheinischen Post, dass schon jetzt die Zahlungsfähigkeit der Pflegekassen gefährdet sei. Wegen der Kerosinkrise könnten im Sommer bis zu 20 Millionen Passagiere in Deutschland von Flugstreichungen betroffen sein. Das sagte der Chef des Flughafenverbands ADV, Ralf Beisel, der Welt am Sonntag. Mehr von Philipp Nützig.
11: Vor allem bei Billig-Airlines und kleineren Urlaubszielen dürfte es Streichungen geben. Im schlimmsten Fall drohe an manchen Flughäfen ein 10%iger Einbruch bei den Passagierzahlen. Einige würden gar nicht mehr angeflogen, andere seltener und zu höheren Preisen. Der Grund? Kerosin ist seit über 2 Monaten doppelt so teuer wie vor dem Iran-Krieg. Die ADV fordert deshalb, die Luftverkehrssteuer vorübergehend auszusetzen.
9: Nach einem Überfall in Sinzig in Rheinland-Pfalz läuft die Fahndung. Die Täter haben gestern Morgen vor einer Bank einen Geldboten überfallen und Bargeld erbeutet. 2 Menschen sperrten sie in den Tresorraum der Bank. Spezialkräfte befreiten sie unverletzt. Von den Tätern fehlt jede Spur. Während der Fußball-WM ist Public Viewing grundsätzlich auch spätabends erlaubt. Der Bundesrat hat einer Ausnahme beim Lärmschutz zugestimmt. Das letzte Wort haben die Kommunen. Sie entscheiden, ob Public Viewing im Freien stattfinden darf oder der Schutz der Anwohner überwiegt. Die Fußball-WM in Mexiko, Kanada und den USA startet in gut einem Monat. Wegen der Zeitverschiebung sind die Spiele bei uns häufig erst spätabends. Einige deutsche Gruppenspiele starten zum Beispiel erst um 22 Uhr. Borussia Dortmund ist deutscher Vizemeister. Der BVB hat Eintracht Frankfurt im letzten Heimspiel der Saison mit 3:2 geschlagen. Gleichzeitig feierten die langjährigen Nationalspieler Julian Brandt und Niklas Süle ihren Abschied von den Dortmunder Fans.
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2: Wie ist das, wenn sich Vegetarier streiten? Haben die dann auch Beef? Und wenn sie verliebt sind, Schmetterlinge im Bauch? Und woher weiß eine Thermoskanne, welche Jahreszeit gerade ist? Und hält im Winter Getränke warm und im Sommer kalt?
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5: Ich bin Silas Quiring. Die 1.000 Euro Entlastungsprämie ist durch die Länder vorerst gestoppt worden. Die Bundesregierung will aber weiter nach Wegen suchen, um sie doch noch zu ermöglichen. Auch CDU- und SPD-Länderchefs hatten sich gegen die Pläne von Schwarz-Rot gestellt, denn Länder und Kommunen würden auf den Kosten sitzen bleiben. Der rheinland-pfälzische SPD-Ministerpräsident Alexander Schweizer sagte im ZDF,
6: der Bund hat sich selbst eine Kompensation organisiert durch das Vorziehen der Erhöhung der Tabaksteuer. Bei den Ländern wäre nichts angekommen, bei den Kommunen auch nicht. Wir reden auch als Ministerpräsidenten schon seit Monaten auf die Bundesregierung ein und sagen, ihr müsst mehr auf die Länder und Kommunen zugehen. Und dass sowas kommt und dann auch eine solche Konsequenz hat, das kann so überraschend nicht sein.
5: Der Pflegeversicherung droht ein Milliardenloch. Gesundheitsministerin Wagen rechnet für nächstes Jahr mit einem Minus von 7,5 Milliarden Euro, 2028 sogar mit doppelt so viel. Die CDU-Politikerin sagte der Rheinischen Post, dass schon jetzt die Zahlungsfähigkeit der Pflegekassen gefährdet sei. Wegen der Kerosinkrise könnten im Sommer bis zu 20 Millionen Passagiere in Deutschland von Flugstreichungen betroffen sein. Das sagte der Chef des Flughafenverbands ADV, Ralf Beisel, der Welt am Sonntag. Mehr von Philipp Nützig.
7: Vor allem bei Billig-Airlines und kleineren Urlaubszielen dürfte es Streichungen geben. Im schlimmsten Fall drohe an manchen Flughäfen ein 10%iger Einbruch bei den Passagierzahlen. Einige würden gar nicht mehr angeflogen, andere seltener und zu höheren Preisen. Der Grund? Kerosin ist seit über 2 Monaten doppelt so teuer wie vor dem Iran-Krieg. Die ADV fordert deshalb, die Luftverkehrssteuer vorübergehend auszusetzen.
5: Nach einem Überfall in Sinzig in Rheinland-Pfalz läuft die Fahndung. Die Täter haben gestern Morgen vor einer Bank einen Geldboten überfallen und Bargeld erbeutet. 2 Menschen sperrten sie in den Tresorraum der Bank. Spezialkräfte befreiten sie unverletzt. Von den Tätern fehlt jede Spur. Während der Fußball-WM ist Public Viewing grundsätzlich auch spätabends erlaubt. Der Bundesrat hat einer Ausnahme beim Lärmschutz zugestimmt. Das letzte Wort haben die Kommunen. Sie entscheiden, ob Public Viewing im Freien stattfinden darf oder der Schutz der Anwohner überwiegt. Die Fußball-WM in Mexiko, Kanada und den USA startet in gut einem Monat. Wegen der Zeitverschiebung sind die Spiele bei uns häufig erst spätabends. Einige deutsche Gruppenspiele starten zum Beispiel erst um 22 Uhr. Borussia Dortmund ist deutscher Vizemeister. Der BVB hat Eintracht Frankfurt im letzten Heimspiel der Saison mit 3:2 geschlagen. Gleichzeitig feierten die langjährigen Nationalspieler Julian Brandt und Niklas Süle ihren Abschied von den Dortmunder Fans.
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2: Für die besten Vorhersagen zum Wetter gibt es ganz verlässliche Do-It-Yourself-Wetterstation. Du spannst eine Wäscheleine und hängst Wäsche dran. Dann kannst du ganz genau ablesen. Wäsche flattert, es ist windig. Wäsche nass, Regen. Wäsche trocken, Sommer. Wäsche weg, Sturm.
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3: Ich verfluche Flori Silbereisen und Helene Fischer, die aus diesem Lied ein

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1: Über der Alp kann mal ein bisschen was runterkommen. Sonst ein schöner sonniger Tag, heute Samstag. Werden 20 bis 25 Grad, gut Sonne mit dabei. Und der Sonntag geht auch noch gut los. Erst ab dem Mittag kommen ein paar Wolken aus der Schweiz rüber. Und dann kann es bei einigen auch mal regnen und gewittern.
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2: Ich bin Silas Quiring. Russland und die Ukraine wollen ab heute 3 Tage lang die Waffen ruhen lassen und je 1000 Gefangene austauschen. Vermittelt hat das US-Präsident Trump. Der Kreml und der ukrainische Präsident Zelensky bestätigten das. Zuvor hatte es noch gegenseitige Angriffsdrohungen rund um die für heute geplante Militärparade in Moskau gegeben. Kiew hatte mögliche Angriffe auf die russische Hauptstadt angedeutet, der Kreml wiederum mit Vergeltung gedroht. Mit der Parade erinnert Russland an den Sieg über Nazi-Deutschland im Zweiten Weltkrieg. Der Bund der Steuerzahler fordert, die geplante Entlastungsprämie endgültig zu den Akten zu legen. Gestern hatte der Bundesrat die Pläne zumindest vorerst gestoppt, Philipp Rösler berichtet.
3: Statt nach faulen Kompromissen zu suchen, müsse die Bundesregierung die Reißleine ziehen. Die meisten Betriebe könnten sich die Prämie ohnehin nicht leisten, so der Chef des Steuerzahlerbunds Rainer Holznagel im RND. Geplant war, dass Firmen ihren Beschäftigten 1.000 Euro steuerfrei zahlen können. Die Länder hatten das wegen befürchteter Einnahmeausfälle im Bundesrat gestoppt. Die Bundesregierung betont, sie wolle nach Möglichkeiten suchen, damit die Prämie doch noch kommt.
2: Frauen sollen besser vor häuslicher Gewalt geschützt werden. Täter sollen in Zukunft dazu verurteilt werden können, eine Fußfessel zu tragen. Der Bundestag hat für einen entsprechenden Gesetzentwurf gestimmt. Ein GPS-Sender am Knöchel des Schlägers löst dann einen Alarm, beispielsweise auf dem Smartphone des Opfers, aus, wenn er sich nähert. Außerdem sollen Familiengerichte Täter dazu verpflichten können, an Antigewaltkursen teilzunehmen. Die USA machen geheime UFO-Akten öffentlich. Das Verteidigungsministerium hat über 160 Fotos und Dokumente auf seiner Webseite veröffentlicht. Zu sehen sind unter anderem seltsame Schatten und Kugeln am Himmel. Die Akten reichen zurück bis in die 1940er Jahre. Fußballfans werden bei der kommenden WM nicht nur für Tickets viel Geld los, auch Zugfahren in den USA wird teuer. Die Fahrkarte von New York zum 56 Kilometer entfernten Stadion soll hin und zurück 105 Dollar kosten. Normalerweise gibt es die Fahrkarte für knapp 13 Dollar. Deutschland bestreitet dort sein drittes Gruppenspiel gegen Ecuador. Der Fußballverband FIFA und die Nahverkehrsanbieter hatten lange gestritten. Ursprünglich sollten Fans kostenlos zu den Stadien kommen. Noch teurer wird es mit dem Auto. Parkplätze in Stadionnähe kosten über 200 Dollar. Der BVB ist Bundesliga-Vizemeister. Nach einem 3:2 Heimsieg gegen Frankfurt ist den Dortmundern der zweite Tabellenplatz nicht mehr zu nehmen. Die Eintracht hat dagegen nur noch Minimalchancen darauf, in der kommenden Saison international zu spielen.
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3: Sushi ist erfunden worden von einem japanischen Studenten, der sich dachte,
4: boah, ich hab ja gar nichts mehr im Haus. Nur Reis, hier eine Gurke und da im Aquarium sind noch Algen und Fische. Wickel ich das halt mal irgendwie zusammen.
3: Der Name ist entstanden, damit sich endlich mal irgendwas auf Uschi reimt. Und der Name Wasabi, weil man beim Probieren immer denkt, aha, scharf, was hab ich mir denn dabei gedacht?
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5: Also?
6: Ja, eins habe ich jetzt.
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7: Ich bin Silas Quiring. Russland und die Ukraine wollen ab heute 3 Tage lang die Waffen ruhen lassen und je 1000 Gefangene austauschen. Vermittelt hat das US-Präsident Trump. Der Kreml und der ukrainische Präsident Zelensky bestätigten das. Zuvor hatte es noch gegenseitige Angriffsdrohungen rund um die für heute geplante Militärparade in Moskau gegeben. Kiew hatte mögliche Angriffe auf die russische Hauptstadt angedeutet, der Kreml wiederum mit Vergeltung gedroht. Mit der Parade erinnert Russland an den Sieg über Nazi-Deutschland im Zweiten Weltkrieg. Der Bund der Steuerzahler fordert, die geplante Entlastungsprämie endgültig zu den Akten zu legen. Gestern hatte der Bundesrat die Pläne zumindest vorerst gestoppt, Philipp Rösler berichtet.
8: Statt nach faulen Kompromissen zu suchen, müsse die Bundesregierung die Reißleine ziehen. Die meisten Betriebe könnten sich die Prämie ohnehin nicht leisten, so der Chef des Steuerzahlerbunds Rainer Holznagel im RND. Geplant war, dass Firmen ihren Beschäftigten 1.000 Euro steuerfrei zahlen können. Die Länder hatten das wegen befürchteter Einnahmeausfälle im Bundesrat gestoppt. Die Bundesregierung betont, sie wolle nach Möglichkeiten suchen, damit die Prämie doch noch kommt.
7: Frauen sollen besser vor häuslicher Gewalt geschützt werden. Täter sollen in Zukunft dazu verurteilt werden können, eine Fußfessel zu tragen. Der Bundestag hat für einen entsprechenden Gesetzentwurf gestimmt. Ein GPS-Sender am Knöchel des Schlägers löst dann einen Alarm, beispielsweise auf dem Smartphone des Opfers, aus, wenn er sich nähert. Außerdem sollen Familiengerichte Täter dazu verpflichten können, an Antigewaltkursen teilzunehmen. Die USA machen geheime UFO-Akten öffentlich. Das Verteidigungsministerium hat über 160 Fotos und Dokumente auf seiner Webseite veröffentlicht. Zu sehen sind unter anderem seltsame Schatten und Kugeln am Himmel. Die Akten reichen zurück bis in die 1940er Jahre. Fußballfans werden bei der kommenden WM nicht nur für Tickets viel Geld los, auch Zugfahren in den USA wird teuer. Die Fahrkarte von New York zum 56 Kilometer entfernten Stadion soll hin und zurück 105 Dollar kosten. Normalerweise gibt es die Fahrkarte für knapp 13 Dollar. Deutschland bestreitet dort sein drittes Gruppenspiel gegen Ecuador. Der Fußballverband FIFA und die Nahverkehrsanbieter hatten lange gestritten. Ursprünglich sollten Fans kostenlos zu den Stadien kommen. Noch teurer wird es mit dem Auto. Parkplätze in Stadionnähe kosten über 200 Dollar. Der BVB ist Bundesliga-Vizemeister. Nach einem 3:2 Heimsieg gegen Frankfurt ist den Dortmundern der zweite Tabellenplatz nicht mehr zu nehmen. Die Eintracht hat dagegen nur noch Minimalchancen darauf, in der kommenden Saison international zu spielen.
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2: Ein winziges Baby zu Hause zu haben, hat unschlagbare praktische Vorteile. Wenn dein Partner oder Partnerin nach Hause kommt und es sieht aus wie Sau zu Hause, obwohl das Baby den ganzen Tag geschlafen hat.
3: Du, es war Daueralarm heute. Ich kam zu gar nichts.
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4: Ja, ja, wenn Störche im Radio 7 Land Liebe machen, dann sind sie viel zu laut. Rund um den Bodensee habe ich vorhin gelesen, dass es tatsächlich Politiker gibt, die ein politisches Eingreifen fordern.
5: Ja, und da fragen wir uns, ist das wirklich so heftig? 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
1: Über der Alp kann mal ein bisschen was runterkommen. Sonst ein schöner sonniger Tag, heute Samstag. Werden 20 bis 25 Grad, gut Sonne mit dabei. Und der Sonntag geht auch noch gut los. Erst ab dem Mittag kommen ein paar Wolken aus der Schweiz rüber. Und dann kann es bei einigen auch mal regnen und gewittern.
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2: Ich bin Silas Quiring. Um Mitternacht ist eine dreitägige Feuerpause zwischen Russland und der Ukraine in Kraft getreten. Das haben beide Seiten nach der Verkündung durch US-Präsident Trump bestätigt. Außerdem ist der Austausch von je 1000 Gefangenen geplant. Zuletzt hatte es noch gegenseitige Drohungen gegeben. Befürchtet wurden etwa Angriffe auf eine große Militärparade in Moskau heute. Der Kreml hatte deshalb bereits die Sicherheitsmaßnahmen hochgefahren und im Falle eines Angriffs mit Vergeltungsschlägen gedroht. Die 1.000 € Entlastungsprämie ist durch die Länder vorerst gestoppt worden. Die Bundesregierung will aber weiter nach Wegen suchen, um sie doch noch zu ermöglichen. Auch CDU- und SPD-Länderchefs hatten sich gegen die Pläne von Schwarz-Rot gestellt, denn Länder und Kommunen würden auf den Kosten sitzen bleiben. Der rheinland-pfälzische SPD-Ministerpräsident Alexander Schweizer sagte im ZDF:
3: Der Bund hat sich selbst eine Kompensation organisiert durch das Vorziehen der Erhöhung der Tabaksteuer. Bei den Ländern wäre nichts angekommen, bei den Kommunen auch nicht. Wir reden auch als Ministerpräsidenten schon seit Monaten auf die Bundesregierung ein und sagen, ihr müsst mehr auf die Länder und Kommunen zugehen. Und dass sowas kommt und dann auch eine solche Konsequenz hat, das kann so überraschend nicht sein.
2: Im Sommer könnten in Deutschland bis zu 20 Millionen Passagiere von Flugstreichungen betroffen sein. Schuld sind die hohen Kerosinpreise, so der Chef des Flughafenverbands ADV, Ralf Beisel, in der Welt am Sonntag. Vor allem bei Billig-Airlines und kleineren Urlaubszielen dürfte gestrichen werden. Kerosin kostet aktuell doppelt so viel wie vor dem Iran-Krieg. Der ADV fordert als Entlastungsmaßnahme, die Luftverkehrssteuer vorerst auszusetzen. Frauen sollen besser vor häuslicher Gewalt geschützt werden. Täter sollen in Zukunft dazu verurteilt werden können, eine Fußfessel zu tragen. Der Bundestag hat für den entsprechenden Gesetzentwurf gestimmt. Außerdem sollen Familiengerichte Täter dazu verpflichten können, an Anti-Gewalt-Kursen teilzunehmen. Während der Fußball-WM ist Public Viewing grundsätzlich auch spätabends erlaubt. Der Bundesrat hat einer Ausnahme beim Lärmschutz zugestimmt. Das letzte Wort haben die Kommunen. Sie entscheiden, ob Public Viewing im Freien stattfinden darf oder der Schutz der Anwohner überwiegt. Die Fußball-WM in Mexiko, Kanada und den USA startet in gut einem Monat. Wegen der Zeitverschiebung sind die Spiele bei uns häufig erst spätabends. Einige deutsche Gruppenspiele starten zum Beispiel erst um 22 Uhr. Borussia Dortmund ist deutscher Vizemeister. Der BVB hat Eintracht Frankfurt im letzten Heimspiel der Saison mit 3:2 geschlagen. Gleichzeitig feierten die langjährigen Nationalspieler Julian Brandt und Niklas Süle ihren Abschied von den Dortmunder Fans.
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4: Auf der A81 singen Richtung Stuttgart. Bitte aufpassen, zwischen Rottweil und Oberndorf am Neckar steht ein defekter PKW auf der rechten Spur. Außerdem steht auf der A864 Donaueschingen Richtung Bad Dürrheim in der Überleitung zur A81 Richtung Singen ein defekter PKW auf der rechten Spur. Euch eine gute Fahrt.
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6: Ich bin Silas Quiring. Um Mitternacht ist eine dreitägige Feuerpause zwischen Russland und der Ukraine in Kraft getreten. Das haben beide Seiten nach der Verkündung durch US-Präsident Trump bestätigt. Außerdem ist der Austausch von je 1000 Gefangenen geplant. Zuletzt hatte es noch gegenseitige Drohungen gegeben. Befürchtet wurden etwa Angriffe auf eine große Militärparade in Moskau heute. Der Kreml hatte deshalb bereits die Sicherheitsmaßnahmen hochgefahren und im Falle eines Angriffs mit Vergeltungsschlägen gedroht. Die 1.000 € Entlastungsprämie ist durch die Länder vorerst gestoppt worden. Die Bundesregierung will aber weiter nach Wegen suchen, um sie doch noch zu ermöglichen. Auch CDU- und SPD-Länderchefs hatten sich gegen die Pläne von Schwarz-Rot gestellt, denn Länder und Kommunen würden auf den Kosten sitzen bleiben. Der rheinland-pfälzische SPD-Ministerpräsident Alexander Schweizer sagte im ZDF:
7: Der Bund hat sich selbst eine Kompensation organisiert durch das Vorziehen der Erhöhung der Tabaksteuer. Bei den Ländern wäre nichts angekommen, bei den Kommunen auch nicht. Wir reden auch als Ministerpräsidenten schon seit Monaten auf die Bundesregierung ein und sagen, ihr müsst mehr auf die Länder und Kommunen zugehen. Und dass sowas kommt und dann auch eine solche Konsequenz hat, das kann so überraschend nicht sein.
6: Im Sommer könnten in Deutschland bis zu 20 Millionen Passagiere von Flugstreichungen betroffen sein. Schuld sind die hohen Kerosinpreise, so der Chef des Flughafenverbands ADV, Ralf Beisel, in der Welt am Sonntag. Vor allem bei Billig-Airlines und kleineren Urlaubszielen dürfte gestrichen werden. Kerosin kostet aktuell doppelt so viel wie vor dem Iran-Krieg. Der ADV fordert als Entlastungsmaßnahme, die Luftverkehrssteuer vorerst auszusetzen. Frauen sollen besser vor häuslicher Gewalt geschützt werden. Täter sollen in Zukunft dazu verurteilt werden können, eine Fußfessel zu tragen. Der Bundestag hat für den entsprechenden Gesetzentwurf gestimmt. Außerdem sollen Familiengerichte Täter dazu verpflichten können, an Anti-Gewalt-Kursen teilzunehmen. Während der Fußball-WM ist Public Viewing grundsätzlich auch spät abends erlaubt. Der Bundesrat hat einer Ausnahme beim Lärmschutz zugestimmt. Das letzte Wort haben die Kommunen. Sie entscheiden, ob Public Viewing im Freien stattfinden darf oder der Schutz der Anwohner überwiegt. Die Fußball-WM in Mexiko, Kanada und den USA startet in gut einem Monat. Wegen der Zeitverschiebung sind die Spiele bei uns häufig erst spät abends. Einige deutsche Gruppenspiele starten zum Beispiel erst um 22 Uhr. Borussia Dortmund ist deutscher Vizemeister. Der BVB hat Eintracht Frankfurt im letzten Heimspiel der Saison mit 3:2 geschlagen. Gleichzeitig feierten die langjährigen Nationalspieler Julian Brandt und Niklas Süle ihren Abschied von den Dortmunder Fans.
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8: Auf der A81 Singen Richtung Stuttgart. Bitte aufpassen, zwischen Rottweil und Oberndorf am Neckar steht ein defekter PKW auf der rechten Spur. Außerdem steht auf der A8 164 Donaueschingen Richtung Bad Dürrheim in der Überleitung zur A81 Richtung Singen ein defekter PKW auf der rechten Spur. Euch eine gute Fahrt.
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5: Über der Alp kann mal ein bisschen was runterkommen. Sonst ein schöner sonniger Tag, heute Samstag. Werden 20 bis 25 Grad, gut Sonne mit dabei. Und der Sonntag geht auch noch gut los. Erst ab dem Mittag kommen ein paar Wolken aus der Schweiz rüber. Und dann kann es bei einigen auch mal regnen und gewittern.
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6: Ich bin Anna Löwer. In der Nacht ist eine dreitägige Feuerpause zwischen Russland und der Ukraine in Kraft getreten. Das haben beide Seiten bestätigt. Verkündet wurde die Waffenruhe zuerst von US-Präsident Trump. Silas Quiring berichtet.
7: Zuletzt hatte es noch gegenseitige Drohungen gegeben. Befürchtet wurden etwa auch Angriffe auf eine große Militärparade in Moskau heute. Der Kreml hatte deshalb bereits die Sicherheitsmaßnahmen hochgefahren und im Falle eines Angriffs mit Vergeltungsschlägen gedroht. Mit der Parade erinnert Russland an den Sieg über Nazi-Deutschland im Zweiten Weltkrieg. Jetzt sollen die Waffen bis einschließlich Montag also erstmal ruhen. Außerdem ist der Austausch von je 1000 Gefangenen geplant.
6: Bis zu 20 Millionen Passagiere könnten in diesem Sommer von Flugstreichungen betroffen sein. Schuld sind die hohen Kerosinpreise, so der Chef des Flughafenverbands ATV Beisel in der Welt am Sonntag. Vor allem bei Billig-Airlines und kleineren Urlaubszielen dürfte gestrichen werden. Der Bund der Steuerzahler will die Entlastungsprämie endgültig stoppen. Die Bundesregierung müsse die Reißleine ziehen, sagte Steuerzahlerbundchef Holznagel dem RND. Firmen sollten ihren Leuten eigentlich 1.000 Euro steuerfrei zahlen können. Weil die Länder Einnahmeverluste befürchten, haben sie die Pläne im Bundesrat erstmal gestoppt. Heftige Kritik am Kanzler und der schwarz-roten Koalition kommt von der Opposition. Grünen-Fraktionschefin Katharina Dröge.
8: Friedrich Merz ist mit seiner Krisenpolitik krachend gescheitert. Die Ministerpräsidenten haben im Bundesrat die Notbremse gezogen. Und wenn die eigenen CDU-Ministerpräsidenten die Krisenpolitik des Kanzlers stoppen, dann ist das ein Fiasko für Friedrich Merz persönlich. Es ist ein Fiasko für die gesamte Bundesregierung.
6: Die Polizei sucht nach dem Überfall in Sinzig bei Koblenz nach dem oder den Tätern. Sie hatten gestern Morgen einen Geldtransporterfahrer vor einer Bank abgepasst und einen Behälter mit Bargeld erbeutet. Danach sperrten sie zwei Menschen in den Tresorraum. Spezialkräfte konnten die beiden unverletzt befreien. Borussia Dortmund ist deutscher Vizemeister. Der BVB hat Eintracht Frankfurt im letzten Heimspiel der Saison mit 3:2 geschlagen. Gleichzeitig feierten die langjährigen Nationalspieler Julian Brandt und Niklas Süle ihren Abschied von den Dortmunder Fans.
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9: Auf der A81 Singen Richtung Stuttgart. Bitte aufpassen, zwischen Rottweil und Oberndorf am Neckar steht ein defekter PKW auf der rechten Spur. Außerdem steht auf der A864 Donaueschingen Richtung Bad Dürrheim in der Überleitung zur A81 Richtung Singen ein defekter PKW auf der rechten Spur. Euch eine gute Fahrt.
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10: Ich bin Anna Löwer. In der Nacht ist eine dreitägige Feuerpause zwischen Russland und der Ukraine in Kraft getreten. Das haben beide Seiten bestätigt. Verkündet wurde die Waffenruhe zuerst von US-Präsident Trump. Silas Quiring berichtet.
11: Zuletzt hatte es noch gegenseitige Drohungen gegeben. Befürchtet wurden etwa auch Angriffe auf eine große Militärparade in Moskau heute. Der Kreml hatte deshalb bereits die Sicherheitsmaßnahmen hochgefahren und im Falle eines Angriffs mit Vergeltungsschlägen gedroht. Mit der Parade erinnert Russland an den Sieg über Nazi-Deutschland im Zweiten Weltkrieg. Jetzt sollen die Waffen bis einschließlich Montag also erstmal ruhen. Außerdem ist der Austausch von je 1000 Gefangenen geplant.
10: Bis zu 20 Millionen Passagiere könnten in diesem Sommer von Flugstreichungen betroffen sein. Schuld sind die hohen Kerosinpreise, so der Chef des Flughafenverbands ATV Beisel in der Welt am Sonntag. Vor allem bei Billig-Airlines und kleineren Urlaubszielen dürfte gestrichen werden. Der Bund der Steuerzahler will die Entlastungsprämie endgültig stoppen. Die Bundesregierung müsse die Reißleine ziehen, sagte Steuerzahlerbundchef Holznagel dem RND. Firmen sollten ihren Leuten eigentlich 1.000 Euro steuerfrei zahlen können. Weil die Länder Einnahmeverluste befürchten, haben sie die Pläne im Bundesrat erstmal gestoppt. Heftige Kritik am Kanzler und der schwarz-roten Koalition kommt von der Opposition. Grünen-Fraktionschefin Katharina Dröge.
12: Friedrich Merz ist mit seiner Krisenpolitik krachend gescheitert. Die Ministerpräsidenten haben im Bundesrat die Notbremse gezogen. Und wenn die eigenen CDU-Ministerpräsidenten die Krisenpolitik des Kanzlers stoppen, dann ist das ein Fiasko für Friedrich Merz persönlich. Es ist ein Fiasko für die gesamte Bundesregierung.
10: Die Polizei sucht nach dem Überfall in Sinzig bei Koblenz nach dem oder den Tätern. Sie hatten gestern Morgen einen Geldtransporterfahrer vor einer Bank abgepasst und einen Behälter mit Bargeld erbeutet. Danach sperrten sie zwei Menschen in den Tresorraum. Spezialkräfte konnten die beiden unverletzt befreien. Borussia Dortmund ist deutscher Vizemeister. Der BVB hat Eintracht Frankfurt im letzten Heimspiel der Saison mit 3:2 geschlagen. Gleichzeitig feierten die langjährigen Nationalspieler Julian Brandt und Niklas Süle ihren Abschied von den Dortmunder Fans.
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13: Auf der A81 Singen Richtung Stuttgart. Bitte aufpassen, zwischen Rottweil und Oberndorf am Neckar steht ein defekter PKW auf der rechten Spur. Außerdem steht auf der A864 Donaueschingen Richtung Bad Dürrheim in der Überleitung zur A81 Richtung Singen ein defekter PKW auf der rechten Spur. Euch eine gute Fahrt!

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4: Guten Morgen, der Samstag heute bringt wieder viel Sonne, paar Wölkchen und nur einzelne Schauer und Gewitter bei bis zu 25 Grad. Tuttlingen im Moment noch erfrischende 8, Schwäbisch Gmünd 7, Ulm 8 Grad. Auch morgen erst freundlich, nachmittags, abends kommen dann Schauer und Gewitter. Lässt sich allerdings bisher schwer vorhersagen, wo die dann runterkommen.
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5: Ich bin Anna Löwer. Russland und die Ukraine wollen ab heute 3 Tage lang die Waffen ruhen lassen und je 1000 Gefangene austauschen. Vermittelt hat das US-Präsident Trump. Der Kreml und der ukrainische Präsident Zelensky bestätigten das. Zuvor hatte es noch gegenseitige Angriffsdrohungen rund um die für heute geplante Militärparade in Moskau gegeben. Kiew hatte mögliche Angriffe auf die russische Hauptstadt angedeutet, der Kreml wiederum mit Vergeltung gedroht. Mit der Parade erinnert Russland an den Sieg über Nazi-Deutschland im Zweiten Weltkrieg. Wegen der hohen Kerosinpreise drohen in Deutschland in diesem Sommer massenhaft Flugausfälle. Das sagte der Chef des Flughafenverbands ADV Beisel der Welt am Sonntag. Bis zu 20 Millionen Passagiere könnten betroffen sein, weil vor allem Billig-Airlines wohl Verbindungen streichen werden. Die 1000 Euro Entlastungsprämie ist durch die Länder vorerst gestoppt worden. Die Bundesregierung will aber weiter nach Wegen suchen, um sie doch noch zu ermöglichen. Auch CDU und SPD-Länderchefs hatten sich gegen die Pläne von Schwarz-Rot gestellt, denn Länder und Kommunen würden auf den Kosten sitzen bleiben. Der rheinland-pfälzische SPD-Ministerpräsident Alexander Schweizer sagte im ZDF:
6: Der Bund hat sich selbst eine Kompensation organisiert durch das Vorziehen der Erhöhung der Tabaksteuer. Bei den Ländern wäre nichts angekommen, bei den Kommunen auch nicht. Wir reden auch als Ministerpräsidenten schon seit Monaten auf die Bundesregierung ein und sagen, ihr müsst mehr auf die Länder und Kommunen zugehen. Und dass sowas kommt und dann auch eine solche Konsequenz hat, das kann so überraschend nicht sein.
5: Nach einem Überfall in Sinzig in Rheinland-Pfalz läuft die Fahndung. Die Täter haben gestern Morgen vor einer Bank einen Geldboten überfallen und Bargeld erbeutet. 2 Menschen sperrten sie in den Tresorraum der Bank, Spezialkräfte befreiten sie unverletzt. Von den Tätern fehlt jede Spur. Die Grünen und die CDU in Baden-Württemberg stimmen heute auf Parteitagen über ihren Koalitionsvertrag ab. Am Mittwoch soll dann Cem Özdemir zum neuen Ministerpräsidenten gewählt werden. Er tritt damit die Nachfolge von Winfried Kretschmann an, der aus Altersgründen nicht mehr angetreten war. Der BVB ist Bundesliga-Vizemeister. Nach einem 3:2 Heimsieg gegen Frankfurt ist den Dortmundern der 2. Tabellenplatz nicht mehr zu nehmen. Die Eintracht hat dagegen nur noch Minimalchancen darauf, in der kommenden Saison international zu spielen.
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4: Guten Morgen, freie Fahrt, aber Achtung auf der B14 Rottweil-Stockach. Zwischen Rottweil Süd und Neuhaus liegen Glasscherben auf der Straße und der neueste Blitzer steht zwischen Bürgermoos und Breitenrhein. Alle anderen auf radio7.de. Kommt überall gut an.
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4: Morgen. Jetzt lassen wir erstmal diese schöne, klare Morgenluft rein und dazu frischer Sound von der derzeit angesagtesten Girlgroup der Welt, Cat's Eye. Die wurden extra zusammengecastet, um ganz genau das zu erreichen. Und danach der allererfolgreichste Hit von Ed Sheeran.

Radio 7 am Samstag um gleich 7:15. Guten Morgen. Wie oft nutzt ihr denn ChatGPT? Diese Woche kam eine Studie raus. Erschreckend viele, also 40% der KI-Nutzer, sprechen lieber mit der KI als mit der Verwandtschaft. Okay, kommt jetzt vielleicht. Radio 7 am Samstag um gleich 7:15. Guten Morgen. Wie oft nutzt ihr denn ChatGPT? Diese Woche kam eine Studie raus. Erschreckend viele, also 40% der KI-Nutzer, sprechen lieber mit der KI als mit der Verwandtschaft. Okay, kommt jetzt vielleicht auch auf die Verwandtschaft an. Aber logisch, klar.

0: IT und wir probieren das jetzt mal aus. Elias aus dem Radio 7 Team, du sprichst ja wirklich täglich mit ChatGPT, du führst richtige Unterhaltungen. Also, mach mal.
1: Wie werde ich reich?
2: Ah, das ist eine Frage, die, glaube ich, viele Menschen umtreibt, oder? Es gibt natürlich keine pauschale Antwort. Oft ist es ein Mix aus Sparen, Investieren und vielleicht auch einem unternehmerischen Ansatz. Hast du schon mal an Aktien, Immobilien oder vielleicht ein eigenes Business gedacht?
0: Okay, also wie wir heute reich werden, das wissen wir jetzt leider noch nicht. Dann kann ChatGPT doch nicht alles. Bin ich auch irgendwie beruhigt. Oh.

0: Bei euch steht ein Fest an und ihr habt noch so viel im Kopf oder auf der To-Do-Liste. Oh, ich kenne das, Radio 7 um gleich 7:30. Guten Morgen. Wir schauen mal, dass wir euch da gut durchbegleiten und es so stressfrei wie möglich wird, ja, mit der meisten Musik hier auf Radio 7. Gleich der Überhit, Turn the Lights Off, dank TikTok ein Comeback gefeiert. Der neue Hit von Alex Warren, so schön eingängig, und David Guetta und Sia, also was die zusammen anpacken, das wird ja eh immer gut. Hört ihr gleich nach 7:30 auf Radio 7.
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0: Gleich 7:30 und ihr habt freie Fahrt durchs Radio 7 Land. Und der neueste Blitzer, der steht zwischen Ulm und Talfingen auf der Talfinger Uferstraße. Alle anderen auf radio7.de. Gute Fahrt.
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0: 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Warum ist eigentlich der Mai der allerschönste Monat? Also ein Grund wäre ja diese tolle frische Luft heute Morgen. Oh, und so schön blumig, oder? Weitere Gründe finden wir gleich. Das sind Gründe, auf die ihr nie gekommen werdet in unserer Radio 7 Comedy Die Welt in 30 Sekunden. Wir starten den Samstag gemütlich mit einem von Ellie Goldings erfolgreichsten Hits. Burn gleich nach Turn the Lights Off.

0: Also das ist ja fast schon verrückt, dass wir eine 5-Tage-Woche hinter uns haben. Das war jetzt aber erstmal wieder die Ausnahme im schönen Feiertagswonne-Monat Mai. Radio 7, guten Morgen um 20 vor 8 und jetzt sammeln wir noch mehr Gründe, warum wir den Mai einfach lieben.
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2: Kein Monat begeistert uns wie der Mai. Der kommt in so vielen Wörtern vor. In Pflanzen wie dem Maiglöckchen, in Tieren wie dem Maikäfer, in Getränken wie Maibowle, Maibockbier oder Mai Tai, in Gerichten wie Mais, Puladenbrust, in Futter wie Meisenknödeln, in Namen sogar wie Maike Meier oder in prominenten Namen wie Miley Cyrus oder Meister Popper, sogar in Evergreens wie ja, My Heart Will Go On. Dieser Monat ist halt ein ganz besonderer. Wir sollten ihn entspannt genießen. Oder wie man in Bayern sagt, ja, Mai.
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0: Boah, heute an diesem herrlichen Samstag. Also, wenn ihr den Rest der Family wach bekommen wollt, dann hilft euch gleich Ava Max super mit Whatever. Einfach laut aufdrehen. Rock mit dabei von Linkin Park und das beliebte Baby Goodbye. Die meiste Musik hier auf Radio 7. Gleich nach 8 wieder. Guten Morgen.
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0: Ist das ein schöner Samstagmorgen und es wird auch ein toller Tag mit viel Sonne und knapp 25 Grad. Schauer und Gewitter nur ganz vereinzelt, das werden dann morgen mehr. Im Moment in Heidenheim 9, Ravensburg 11 und am Bodensee in Friedrichshafen sind es 12 Grad.
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15: Ich bin Anna Löwer. Bei der gesetzlichen Pflegeversicherung ist eine Reform geplant und Gesundheitsministerin Waken hat nun weitere Details genannt. Sie kündigte in der Rheinischen Post Einschnitte an. Mehr von Lukas Auer.
16: Seit Jahren überstiegen die Ausgaben die Einnahmen. Die Folge sind Milliardendefizite. Nächstes Jahr werden laut Waken 7,5 Milliarden Euro fehlen, im Jahr drauf sogar 15 Milliarden. Deshalb will die Gesundheitsministerin reagieren und unter anderem Gutverdiener stärker belasten. Die Beitragsbemessungsgrenze für die Pflegeversicherung soll steigen. Waken schloss aus, Pflegegrade zu streichen. Die Vorgaben sollen aber strenger werden.
15: Russland und die Ukraine wollen ab heute 3 Tage lang die Waffen ruhen lassen und je 1000 Gefangene austauschen. Vermittelt hat das US-Präsident Trump. Der Kreml und Kiew bestätigten das. Zuvor hatte es noch gegenseitige Angriffsdrohungen rund um die für heute geplante Militärparade in Moskau gegeben. Der Bund der Steuerzahler fordert, die geplante Entlastungsprämie endgültig zu den Akten zu legen. Gestern hatte der Bundesrat die Pläne zumindest vorerst gestoppt. Philipp Rösler berichtet.
12: Statt nach faulen Kompromissen zu suchen, müsse die Bundesregierung die Reißleine ziehen. Die meisten Betriebe könnten sich die Prämie ohnehin nicht leisten, so der Chef des Steuerzahlerbunds Rainer Holznagel im RND. Geplant war, dass Firmen ihren Beschäftigten 1.000 Euro steuerfrei zahlen können. Die Länder hatten das wegen befürchteter Einnahmeausfälle im Bundesrat gestoppt. Die Bundesregierung betont, sie wolle nach Möglichkeiten suchen, damit die Prämie doch noch kommt.
15: Nach einem Überfall in Sinzig in Rheinland-Pfalz läuft die Fahndung. Die Täter haben gestern Morgen vor einer Bank einen Geldboten überfallen und Bargeld erbeutet. Zwei Menschen sperrten sie in den Tresorraum der Bank. Spezialkräfte befreiten sie unverletzt. Von den Tätern fehlt jede Spur. Grüne und CDU in Baden-Württemberg stimmen heute über ihren Koalitionsvertrag ab. Die Grünen kommen dafür in Stuttgart zusammen, die CDU in Korntal-Münchingen. Am Mittwoch soll dann der grüne Cem Özdemir zum neuen Ministerpräsidenten und damit Nachfolger von Winfried Kretschmann gewählt werden. Borussia Dortmund ist deutscher Vizemeister. Der BVB hat Eintracht Frankfurt im letzten Heimspiel der Saison mit 3:2 geschlagen.
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0: Guten Morgen auf die Straßen um kurz nach 8. Eine Meldung von der A7 Ulm-Würzburg zwischen Wörnitz und dem Rastplatz Kreuzfeld. Achtung, Gegenstände auf der Autobahn. Und der neueste Blitzer steht auf der B16 zwischen Kleinkötz und Günzburg. Alle anderen auf radio7.de. Gute Fahrt.
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0: Wir lieben unsere bessere Hälfte. Ja schon, so im Großen und Ganzen. Aber alles hat seine Grenze. Also könntet ihr euch vorstellen, ein Taschentuch mit jemandem zu teilen? Das wollte das Radio 7 Morgenteam diese Woche von euch wissen und hat erschütternde Nachrichten von euch bekommen. Denn manche teilen sich nicht nur ein Taschentuch, sondern... Boah, hört ihr in 10 Minuten nach Ava Max mit Whatever. Das ist die mit der Melodie von Shakiras Whenever, Wherever. Und jetzt erstmal Michael Schulte.

0: ihr euch vorstellen, euer Taschentuch mit jemandem zu teilen? Hier ist Radio 7 um 7:45. Guten Morgen. Also wirklich, unsere Anna aus dem Radio 7-Team hat diese Woche rausgehauen. Ja klar, das kann man doch machen. Und dann haben wir uns gefragt, krass, ja, was teilen sich die Leute denn noch alles? Und Michelle hat uns überrascht beim Radio 7-Morgen-Team.
1: Also ich habe schon mal nach dem Feiern oder so die Zahnbürste von wem anders benutzt oder mir die Zahnbürste mit meiner besten Freundin geteilt. Und ich muss sagen, ich habe da voll nichts gegen. Aber ich kann das auch nur machen, wenn ich mich wirklich in keinster Weise vor dieser Person ekel. Ich bin schon ein Mensch, ich ekel mich vor sehr, sehr vielen Dingen. Aber wenn ich mir so denke, ey, nee, ich habe dich voll gern, dann kann ich mir auch meine Zahnbürste teilen.
0: Boah, also ich weiß jetzt nicht, was besser ist. So, ohne Zähneputzen schlafen zu gehen oder mit einer fremden Zahnbürste. Also, jetzt um 8.15 Uhr hoffentlich findet jeder seine eigene. Dann schrubbt ihr euch schön durch. Baby Goodbye hat jetzt die perfekte Zahnputzlänge hier auf Radio 7. 2 Minuten. Baby Goodbye.

0: Guten Morgen, Radio 7 um gleich 8:30. In den Bäckereien geht's schon wieder ab. Und wenn ihr Glück habt, oh, dann sind die Brezel noch warm. Schön, zum Samstagsfrühstück gleich die meiste Musik hier auf Radio 7. Nach 8:30 die ganz neue von Baby Rexha. Und wir haben die Melodie ja seit den 90ern im Ohr aus Insomnia. Sie ist die erste, die das als Sample verwenden darf. Save Your Tears, auch auf der Playlist. Und das gut gelaunte I Need a Dollar.
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13: Um 8:30 Uhr, guten Morgen. Auf der A6 Heilbronn-Nürnberg zwischen Feuchtwangen Nord und Aurach. Achtung, hier Personen, passt in beiden Richtungen auf. Und auf der B30 Biberach-Ulm zwischen Laubheim, Achstetten und Donaustetten. Achtung, ungesicherte Unfallstelle. Der neueste Blitzer steht in Radolfzell in der Eisenbahnstraße und alle anderen gibt's auf radio7.de. Gute Fahrt!
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13: Morgen. Ihr habt was Schönes vor heute, dann steigt gleich die Vorfreude mit I Need a Dollar. Das ist ein Song, der sprüht nur so vor guter Laune. Und jetzt hier der 13. Nummer 1 Hit für unsere Taylor Swift.

0: 20 vor 9, hier ist die Radio 7 Samstagshow mit Corinna. Guten Morgen. Und zwischen Hämmern, Boden verlegen, Dachdecken, Wände streichen, was gibt's noch? Tapezieren, ja? Habt ihr jetzt noch Zeit, euer Radio aufzudrehen? Denn jetzt kommt, yo, wir schaffen das, Baustellenpower. Dank einem ganz neuen Hit auf Radio 7. Bibi Rexha zusammen mit Faithless aus den 90ern. Der neue Ohrwurm, New Religion.
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0: Tja, was nutzt der beste Einkaufszettel, wenn man ihn zu Hause liegen lässt? Radio 7 um gleich 9. Guten Morgen. Euer Vormittag läuft trotzdem locker leicht. Dank Shakira gleich bei uns. Waka Waka, DJ Sounds von Topic und das Gänsehaut-Duett von Lady Gaga und Bruno Mars. 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
0: Also schöner könnten wir uns das Wochenendwetter nicht backen. Viel Sonne heute, knapp 25 Grad, Schauer und Gewitter nur ganz vereinzelt. Das werden dann erst morgen Nachmittag wieder mehr.
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21: Ich bin Anna Löwer. Wegen Milliardendefiziten ist bei der gesetzlichen Pflegeversicherung eine Reform geplant. Gesundheitsministerin Wagen hat nun weitere Details genannt. Sie kündigte in der Rheinischen Post Einschnitte an. Wagen will unter anderem Gutverdiener stärker belasten. Die Beitragsbemessungsgrenze für die Pflegeversicherung soll steigen. Die Gesundheitsministerin schloss aus, Pflegegrade zu streichen. Die Vorgaben sollen aber strenger werden. Nach Angriffsdrohungen von Russland und der Ukraine rund um die Militärparade heute in Moskau gibt es eine Kehrtwende. Bis einschließlich Montag gilt laut US-Präsident Trump jetzt eine Waffenruhe. Das bestätigten auch Kiew und der Kreml. Außerdem ist ein neuer Gefangenenaustausch geplant. Der Bund der Steuerzahler will die Entlastungsprämie endgültig stoppen. Die Bundesregierung müsse die Reißleine ziehen, sagte Steuerzahlerbundchef Holznagel dem RND. Firmen sollten ihren Leuten eigentlich 1.000 Euro steuerfrei zahlen können. Weil die Länder Einnahmeverluste befürchten, haben sie die Pläne im Bundesrat erstmal gestoppt. Heftige Kritik am Kanzler und der schwarz-roten Koalition kommt von der Opposition. Grünen-Fraktionschefin Katharina Dröge.
1: Friedrich Merz ist mit seiner Krisenpolitik krachend gescheitert. Die Ministerpräsidenten haben im Bundesrat die Notbremse gezogen. Und wenn die eigenen CDU-Ministerpräsidenten die Krisenpolitik des Kanzlers stoppen, dann ist das ein Fiasko für Friedrich Merz persönlich. Es ist ein Fiasko für die gesamte Bundesregierung.
21: Die Grünen und die CDU in Baden-Württemberg stimmen heute auf Parteitagen über ihren Koalitionsvertrag ab. Am Mittwoch soll dann Cem Özdemir zum neuen Ministerpräsidenten gewählt werden. Er tritt damit die Nachfolge von Winfried Kretschmann an, der aus Altersgründen nicht mehr angetreten war. Schauspieler Christian Ulmen ist im Rechtsstreit mit dem Spiegel vorerst größtenteils gescheitert. Das Landgericht Hamburg sagt im Kern, der Artikel über die Vorwürfe seiner Ex-Frau Colleen Fernandes gegen ihn war im Wesentlichen okay. Es ging unter anderem um Fake-Profile im Netz und gefälschte Pornobilder.
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0: Um kurz nach neun kommt ihr störungsfrei durch, aber Achtung, der neueste Blitzer steht auf der W30 Kehlen Richtung Gerbertshaus und alle anderen auf radio7.de. Kommt überall gut an.
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0: Morgen. Ein Schnipsel, ein kurzer Schnipsel sorgt im Internet gerade für Begeisterung. Und zwar der neue WM-Song von Shakira. Dai Dai erscheint am Vatertag und wie gut sie WM-Songs kann, beweist sie uns gleich in Waka Waka aus 2010 nach Kamrat.
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0: ist so nice, dass ihr uns hört, Bro. Hier ist Radio 7, gleich 8:45. Ich bin Corinna, keine Angst, ich bin der Erwachsene. Ich spreche jetzt auch wieder so. Aber unser Elias aus dem Radio 7-Team, der wollte mal wissen, welche Abkürzungen benutzt ihr denn da eigentlich die ganze Zeit so? Zum Beispiel in WhatsApp-Chats.
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0: ist Radio 7 um gleich 9:30 mit Corinna. Guten Morgen. Ich habe gestern wieder festgestellt, Fensterputzen ist ja eigentlich gar nicht so schlimm. Man muss halt mal anfangen. Gegen den inneren Schweinehund bei uns gleich die Power-Putz-Playlist mit der größten Abwechslung auf Radio 7. Der ganz neue Hit von Kygo, das entspannte Creepin' und zum Mitschmettern Icona Pop mit I Love It.
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0: Um 9:30 habt ihr freie Fahrt. Achtung, der neueste Blitzer steht in Erolzheim am Ortsausgang Richtung Kirchdorf. Alle anderen gibt's auf radio7.de. Kommt gut an euer Ziel.
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0: Unterwegs zum Ausflug in den Freizeitpark sind wir dabei. Gleich mit unserer Radio 7 Comedy, die Welt in 30 Sekunden. Schauen wir uns so einen Besuch mal genauer an. Da werdet ihr euch garantiert wiedererkennen. Vorher singen wir lautstark mit zu Man Eater und zu Gone, Gone, Gone, der Hit mit den starken Stimmen von Tones and I und Teddy Swims im David Guetta Mix.

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4: Jeder Freizeitparkbesuch teilt sich auf in die drei Ohrs. Das erste Ohr entweicht beim ersten Anblick der voll krassen Fahrgeschäfte. Und alle so... Das zweite Ohr entweicht im Fahrgeschäft, wenn alle überm Abgrund hängen oder gleich aus der Kanone geschossen werden. Und dann geht's los. Und wenn's dann so ein bisschen flau wird im Bauch hinterher, dann kommt das dritte Ohr mit Tendenz zum Aber dann sehen wir schon das nächste krasse Fahrgeschäft und starten bei 1.
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5: Kygo, Khalid und Griffin.

Achtung, da müssen wir rein. Ein Falschfahrer auf der B10 Ulm-Stuttgart zwischen Geislingen und Giengen passt in beiden Richtungen auf. Euch kommt ein Falschfahrer entgegen auf der B10 zwischen Geislingen an der Steige und Giengen. Radio 7 wünscht euch gute Fahrt. Kommt gut und sicher an.

Gute Nachrichten aus dem Radio 7 Servicezentrum. Der Falschfahrer ist runter von der B10. Zwischen Geislingen an der Steige und Giengen habt ihr wieder freie Fahrt. Kommt gut durch den sonnigen Samstagvormittag.

0: Für alle, die Samstagsschicht schieben und von der Woche durch sind, hat Radio 7 was zum Durchhalten. Gleich nach 10 die ganz neue von Taylor Swift. Elizabeth Taylor, das wird wieder ein Mega-Hit. Dua Lipa mit ihren Powerbeats und Call Me Maybe macht zuverlässig gute Laune. Radio 7 hat die größte Abwechslung, auch gleich nach 10.
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0: Der Samstag startet schön und bleibt meistens auch so mit Sonne, paar Wölkchen und Schauer und Gewitter nur ganz vereinzelt. 14 Grad habt ihr im Moment in Biberach, 14 in Ellwangen, 15 in Lindau. Das geht heute noch auf 25 Grad hoch. Morgen, der Muttertag, auch erst noch freundlich. Im Laufe des Tages dann mehr Regen und Gewitter.
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9: Ich bin Anna Löwer. Bei der gesetzlichen Pflegeversicherung ist eine Reform geplant und Gesundheitsministerin Waken hat nun weitere Details genannt. Sie kündigte in der Rheinischen Post Einschnitte an. Mehr von Lukas Auer.
10: Seit Jahren überstiegen die Ausgaben die Einnahmen. Die Folge sind Milliardendefizite. Nächstes Jahr werden laut Waken 7,5 Milliarden Euro fehlen, im Jahr drauf sogar 15 Milliarden. Deshalb will die Gesundheitsministerin reagieren und unter anderem Gutverdiener stärker belasten. Die Beitragsbemessungsgrenze für die Pflegeversicherung soll steigen. Waken schloss aus, Pflegegrade zu streichen. Die Vorgaben sollen aber strenger werden.
9: Russland und die Ukraine wollen ab heute 3 Tage lang die Waffen ruhen lassen und je 1.000 Gefangene austauschen. Vermittelt hat das US-Präsident Trump, der Kreml und Kiew bestätigten das. Zuvor hatte es noch gegenseitige Angriffsdrohungen rund um die Militärparade heute in Moskau gegeben. Der Bund der Steuerzahler fordert, die geplante Entlastungsprämie endgültig zu den Akten zu legen. Gestern hatte der Bundesrat die Pläne zumindest vorerst gestoppt. Philipp Rösler berichtet.
11: Statt nach faulen Kompromissen zu suchen, müsse die Bundesregierung die Reißleine ziehen. Die meisten Betriebe könnten sich die Prämie ohnehin nicht leisten, so der Chef des Steuerzahlerbunds Rainer Holznagel im RND. Geplant war, dass Firmen ihren Beschäftigten 1.000 Euro steuerfrei zahlen können. Die Länder hatten das wegen befürchteter Einnahmeausfälle im Bundesrat gestoppt. Die Bundesregierung betont, sie wolle nach Möglichkeiten suchen, damit die Prämie doch noch kommt.
9: Bis zu 20 Millionen Passagiere könnten in diesem Sommer von Flugstreichungen betroffen sein. Schuld sind die hohen Kerosinpreise, so der Chef des Flughafenverbands ATV Beisel in der Welt am Sonntag. Vor allem bei Billig-Airlines und kleineren Urlaubszielen dürfte gestrichen werden. Grüne und CDU in Baden-Württemberg stimmen heute über ihren Koalitionsvertrag ab. Die Grünen kommen dafür in Stuttgart zusammen, die CDU in Korntal-Münchingen. Am Mittwoch soll dann der Grüne Cem Özdemir zum neuen Ministerpräsidenten und damit Nachfolger von Winfried Kretschmann gewählt werden. Mit dem Zug von Berlin aus über Hamburg direkt nach Oslo. Das soll ab Sommer 2028 möglich sein. Die Deutsche Bahn plant eine Direktverbindung. Das hat Fernverkehrsvorstand Pettersson in den Funke-Zeitungen angekündigt. Zwischenstationen sollen auch Kopenhagen, Malmö und Göteborg sein.
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0: Hallo auf die Straßen um kurz nach 10. Ihr habt freie Fahrt. Achtung, eine Gefahrenmeldung B14, B27 zwischen Bühlingen und Rottweil West. Gegenstände und der neueste Blitzer steht zwischen Ellwang und dem Abzweig Eigenzell. Alle anderen gibt's auf radio7.de. Kommt überall gut an.
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0: Morgen. Dinge, die ihr euch teilt, über die andere den Kopf schütteln. Zahnbürsten, Flaschen, Taschentücher. Wir sammeln gleich nochmal in 10 Minuten. Das macht wirklich Spaß. Ist auch ein bisschen eklig. Nach dreifach Grammy-Preisträgerin Dua Lipa, ihr Training-Season hat so einen coolen Beat, gibt's direkt nach Lady. Wir feiern das Comeback dieses großartigen Hits.

0: Taschentücher kann man sich teilen, kommt nur auf den Grad der Benutzung an. Boah, Radio 7, gleich 9:45, guten Morgen. Diese starke These hat diese Woche unsere Anna aus dem Radio 7 Morgenteam aufgestellt und wir suchen weiter Dinge, die ihr euch teilt. Daniel zum Beispiel ist morgens im Bad bereit zum Teilen.
1: Ich bin da tatsächlich ziemlich flexibel. Ich teile sogar den Rasierer mit meiner Partnerin. Ja gut, kann man ja auswaschen, wenn da jetzt noch so Haare dranhängen. Muss nicht sein, aber man kann sich ja einfach eine zweite Rasierklinge kaufen. Und dann, wenn die Partnerin rasieren will, steckt die einfach um.
0: Hey, das finde ich einleuchtend. Das ist einfach schön schwäbisch sparsam. Dann hätten wir noch Jenny. Die hat immer eine Zahnbürste für ihre Gäste bereit.
2: Also ich habe eine, die benutzen immer die Girls, die hier schlafen.
0: Eine für alle. Alle für einen.
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0: Unterwegs durch diesen schönen Frühlingsmorgen zwitschert gleich unser Goldkehlchen Loy mit ihrem Get Lucky. Das ist, glaube ich, extra für einen Tag wie heute geschrieben. Dazu das super coole Ride It auf Radio 7 und der erste K-Pop-Song, der einen Oscar abgeräumt hat. Golden. Wir spielen die meiste Musik auch gleich nach 10:30.
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3: Um 10:30 habt ihr freie Fahrt, kommt gut durch. Achtung, Blitzer steht in Radolfzell in der Eisenbahnstraße und alle anderen gibt's auf radio7.de.
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3: Morgen. Da denkt man, man ist fertig mit der Schule. Und dann lernt man mit dem Nachwuchs. Oh nein, ein bisschen Musik im Hintergrund fördert auf jeden Fall die Konzentration, ja, von groß und klein und bringt auch eine gute Laune an den Schreibtisch. Gleich das erfolgreichste Ex-Spice-Girl, Melanie C. und vorher das entspannte Ride It von Rickard.

Kleiner Tipp, liebe Männer. Wenn euch euer Leben lieb ist, dann sagt eurer gestressten Frau oder Freundin nicht, jetzt stresst die doch nicht so. Nein, nein, nein, das ist nicht gesund für euch. Das kann euch jede Frau bestätigen. Hier ist Radio 7 mit Corinna, 20 vor 11. Hallo. Ja, und fragt uns bitte auch nicht, was ihr uns helfen könnt. Ihr müsst das einfach bitte selbst sehen, was zu tun ist. Also wir können euch den Stress nicht wegzaubern, aber wir versuchen alles ein bisschen leichter zu machen mit der meisten Musik hier auf Radio 7 und jetzt mit dem ganz neuen Hit von Clock Clock. Fährt den Puls von allen ein bisschen runter. Out of the Dark. Ganz neu auf Radio 7.

0: Alle, die krank zu Hause sind oder mit einem kranken Kind, gute Besserung, haltet durch und macht es euch einfach schön mit Radio 7 und mit Hall of Fame. Das ist gleich so schön entspannt. Der Ohrwurm Following the Sun und die aktuelle von Superstar Katy Perry. Wir haben die meiste Musik auf Radio 7, auch gleich nach 11.
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0: Tolles Wetter für alles, was ihr euch vorgenommen habt. Außer ihr habt euch vorgenommen, bei Regen auf dem Sofa zu chillen. Da braucht ihr noch ein bisschen Geduld. Heute ist mal viel Sonne, paar Wölkchen, Schauer und Gewitter nur ganz vereinzelt bei bis zu 25 Grad. 17 Grad im Moment in Aalen, 16 in Biberach, 17 in Konstanz. Auch morgen im Laufe des Tages Regen und Gewitter.
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14: Ich bin Anna Löwer. Wegen Milliardendefiziten ist bei der gesetzlichen Pflegeversicherung eine Reform geplant. Gesundheitsministerin Wagen hat nun weitere Details genannt. Sie kündigte in der Rheinischen Post Einschnitte an. Wagen will unter anderem Gutverdiener stärker belasten. Die Beitragsbemessungsgrenze für die Pflegeversicherung soll steigen. Die Gesundheitsministerin schloss aus, Pflegegrade zu streichen. Die Vorgaben sollen aber strenger werden. Wegen der hohen Kerosinpreise drohen in Deutschland in diesem Sommer massenhaft Flugausfälle. Das sagte der Chef des Flughafenverbands ADV Beisel der Welt am Sonntag. Bis zu 20 Millionen Passagiere könnten betroffen sein, weil vor allem Billig-Airlines-Wohlverbindungen streichen werden. Russland und die Ukraine wollen ab heute für 3 Tage die Kämpfe pausieren. Außerdem sollen jeweils 1000 Gefangene ausgetauscht werden. Zuvor hatte es noch Drohungen rund um die Militärparade in Moskau gegeben, mit der Russland an den Sieg über Nazi-Deutschland im Zweiten Weltkrieg erinnert. Der Sicherheitsexperte Nico Lange sagte bei Welt:
15: Das ist eine Gesellschaft, die durch und durch militarisiert wird von oben und wo ja ganz gezielt jetzt seit 2022 Wladimir Putin versucht, den großen Vaterländischen Krieg, das war ja die Verteidigung der Sowjetunion, nicht Russland, sondern der Sowjetunion gegen den Angriff Hitlers. Der versucht das jetzt für Russland zu vereinnahmen und sagt im Grunde, der Angriff auf die Ukraine ist das gleiche wie der große Vaterländische Krieg, die Verteidigung der Sowjetunion.
14: Der Bund der Steuerzahler will die Entlastungsprämie endgültig stoppen. Die Bundesregierung müsse die Reißleine ziehen, sagte Steuerzahlerbundchef Holznagel dem RND. Firmen sollten ihren Beschäftigten eigentlich 1000 Euro steuerfrei zahlen können. Die Länder haben die Pläne im Bundesrat aber erstmal gestoppt. Die Grünen und die CDU in Baden-Württemberg stimmen heute auf Parteitagen über ihren Koalitionsvertrag ab. Am Mittwoch soll dann Cem Özdemir zum neuen Ministerpräsidenten gewählt werden. Er tritt damit die Nachfolge von Winfried Kretschmann an, der aus Altersgründen nicht mehr angetreten war.
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0: Eine Meldung von der B10 Ulm-Stuttgart zwischen Deizisau West und Esslingen-Zell. Achtung, eine Entenfamilie passt in beiden Richtungen auf. Der neueste Blitzer steht in Hirschlatt von Eiligen kommend und alle anderen findet ihr auf radio7.de. Gute Fahrt!
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0: So cool, dass dieser Hit wieder da ist. Kato, Turn the Lights Off, Comeback dank TikTok, bringt euch jetzt Schwung, wenn noch was zu tun ist vor dem Mittagessen. Und der gut gelaunte Ohrwurm Following the Sun gleich bei uns. Hallo!
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Kleingeld im Wert von 1,9 Millionen Euro. Boah, habt ihr diese Geschichte mitbekommen mit dem Pärchen aus Kempten? Er war für die Parkautomaten der Stadt zuständig und hat sich da schön die Taschen voll gemacht. Und seine Frau hat das ganze Kleingeld dann auf verschiedene Konten eingezahlt. Hatte ja den Vorteil für die beiden, dass die zumindest dann immer eine Münze für den Einkaufswagen dabei hatten, oder? Kommt gut durch den Samstag mit Radio 7 um gleich 11:15.

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3: Radio 7 um kurz vor 11:30, Sonnenbrille auf und Samstag genießen, gleich mit der schönen Ballade Jar of Hearts, Baby Goodbye zum Mitschmettern und der neue Ohrwurm von Alex Warren. 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
3: Na, das läuft um 11:30. Achtung, der neueste Blitzer steht in Erolzheim am Ortsausgang Richtung Kirchdorf. Und alle anderen gibt's auf radio7.de. Kommt gut an euer Ziel.
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3: Hallo. Wer fängt mit M an, hat Superkräfte, arbeitet rund um die Uhr und weiß immer, wo der Turnbeutel ist? Klar. Die liebe Mama, und vor Muttertag morgen lassen wir uns Mamas mal hochleben. In 10 Minuten in unserer Radio 7 Comedy die Welt in 30 Sekunden nach der tollen Ballade Jar of Hearts und einem der erfolgreichsten Hits von Two Colors, Love

0: braucht uns nichts schenken. Eure Liebe ist unser größtes Geschenk. Ja, ja, das sagen wir Mamas ganz gern. Kurz vor Muttertag, Radio 7 mit Corinna um 20 vor 12. Hallo zusammen. Aber wisst ihr was? Wir freuen uns trotzdem, ja, wenn ihr uns hochleben lasst.
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2: Was für die einen ein Musikfestival ist, ist für viele Mamas ganz normaler Alltag. Also Dauerbeschallung des Trommelfells, Schlafentzug, alle tanzen dir auf der Nase rum und ständig übergibt sich jemand. Denn Mütter, das sind ja nicht die, die am Muttertag in großen Horden hackevoll und gröhlend durch die Straßen ziehen. Denn das sind ja die Männer am Vatertag, die noch keine Väter sind. Mütter, nochmal zur Erinnerung, das sind die, die immer in Bereitschaft sind, die auch das verstehen, was ihre Kinder nicht aussprechen. Und Mütter sind die manchmal dankbar sind, wenn sie aufs Klo dürfen, um kurz ihre Ruhe zu haben. Und darum sind auch diese ganzen alten Deine-Mutter-Sprüche überhaupt nicht lustig. Deine Mutter bellt, wenn der Postbote klingelt. Das sagt man doch nicht. Mütter sind einfach toll und bewundernswert, denn nur sie sind wirklich Multitasking-fähig.
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3: Alex Warren, Fever Dream.

0: Magen schon wieder in den Kniekehlen. Oh, ich habe samstags oft so Lust auf Pfannkuchen. Das hat meine Oma früher immer gemacht, als wir klein waren. Was ist denn so euer Lieblingsessen von früher? Vielleicht gibt's das ja mal wieder am Wochenende. Elias Beutel, der setzt sich gleich einfach dazu, bringt die meiste Musik mit. Die ganz neue von Bebe Rexha hat sich das Sample von Insomnia geschnappt. Rock von Imagine Dragons und gute Laune Sound von Taylor Swift.
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6: Richtiges Wohlfühlwetter heute an diesem Samstag. Nicht zu kalt, nicht zu warm. Von Wolken bis Sonne und etwas Wind wirklich alles am Start. Richtung Schwäbische Alb eventuell auch kleinere Schauer oder Mini-Gewitter möglich. Dazu maximal 22 Grad in Memmingen und 23 bei euch in Langenargen. Morgen könnt ihr dann das Muttertagsfrühstück nach draußen verlegen, bis es dann im Laufe des Tages mehr Wolken und dementsprechend auch mehr Regen geben kann.
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7: Ich bin Anna Löwer. Bei der gesetzlichen Pflegeversicherung ist eine Reform geplant und Gesundheitsministerin Wagen hat nun weitere Details genannt. Sie kündigte in der Rheinischen Post Einschnitte an. Mehr von Lukas Auer.
8: Seit Jahren überstiegen die Ausgaben die Einnahmen. Die Folge sind Milliardendefizite. Nächstes Jahr werden laut Wagen 7,5 Milliarden Euro fehlen, im Jahr drauf sogar 15 Milliarden. Deshalb will die Gesundheitsministerin reagieren und unter anderem Gutverdiener stärker belasten. Die Beitragsbemessungsgrenze für die Pflegeversicherung soll steigen. Wagen schloss aus, Pflegegrade zu streichen. Die Vorgaben sollen aber strenger werden.
7: 3 Tage lang wollen Ukraine und Russland auf gegenseitige Angriffe verzichten. Beide Seiten bestätigten, dass eine Feuerpause gilt. Zuletzt hatte es noch gegenseitige Drohungen gegeben, auch mit Blick auf die Militärparade in Moskau heute. Imme Kasten.
9: Ja, und so sind auf dem Roten Platz in Moskau bei der großen Parade heute auch zum Beispiel keine Panzer unterwegs gewesen. Jedes Jahr erinnert Russland ja mit der Parade an den Sieg über Nazi-Deutschland im Zweiten Weltkrieg. In diesem Jahr fiel es nun eben nicht ganz so martialisch mit großem Kriegsgerät aus. Bis Montag sollen die Waffen nun erst einmal ruhen. Außerdem ist zwischen der Ukraine und Russland ein Austausch von je 1000 Gefangenen geplant.
7: Der Bund der Steuerzahler will die Entlastungsprämie endgültig stoppen. Die Bundesregierung müsse die Reißleine ziehen, sagte Steuerzahlerbundchef Holznagel dem RND. Firmen sollten ihren Beschäftigten eigentlich 1.000 Euro steuerfrei zahlen können. Die Länder haben die Pläne im Bundesrat aber erstmal gestoppt. Bis zu 20 Millionen Passagiere könnten in diesem Sommer von Flugstreichungen betroffen sein. Schuld sind die hohen Kerosinpreise, so der Chef des Flughafenverbands ATV Beisel in der Welt am Sonntag. Vor allem bei Billig-Airlines und kleineren Urlaubszielen dürfte gestrichen werden. Die Grünen und die CDU in Baden-Württemberg stimmen heute auf Parteitagen über ihren Koalitionsvertrag ab. Am Mittwoch soll dann Cem Özdemir zum neuen Ministerpräsidenten gewählt werden. Er tritt damit die Nachfolge von Winfried Kretschmann an, der aus Altersgründen nicht mehr angetreten war. Mit dem Zug von Berlin aus über Hamburg direkt nach Oslo. Das soll ab Sommer 2028 möglich sein. Die Deutsche Bahn plant eine Direktverbindung. Das hat Fernverkehrsvorstand Pettersson in den Funke-Zeitungen angekündigt. Zwischenstationen sollen auch Kopenhagen, Malmö und Göteborg sein.
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6: Eine Meldung von der A8 Stuttgart-München zwischen Leipheim und Günzburg. Achtung, hier liegen Reifenteile auf der Fahrbahn. Der neueste Blitzer, der steht in Königsbronn in der Eisenbahnstraße, beidseitig im 30er-Bereich. Alle anderen auf radio7.de. Habt eine gute Fahrt.
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6: Kurz nach 12 am Samstagmittag, da schleichen sich die Kids gerade noch schnell zum Geschenke kaufen, damit morgen am Muttertag auch alles glatt läuft. Kenne ich. Von uns gibt's dazu Mucke auf die Ohren, die richtig Spaß macht. Der Hit mit dem wohl coolsten Anfang überhaupt. Radioactive, der haut da direkt beim ersten Takt rein. Ich liebe den. Läuft hier gleich nach Charted Opalite. Ich bin

0: Freunde. Hier ist Radio 7 um 13 Minuten nach 12, gleich mit einem Hit. Ja, kann man irgendwie schon sagen. Verdient eigentlich jetzt schon den Preis fürs beste Musikvideo des Jahres. Ich bin richtig Fan. Bibi Rexha hat abgeliefert. New Religion heißt der neue Song, gibt's in 70 Sekunden.
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2: Letzte Woche die Bayern am Rande einer Niederlage gehabt. Heute drücken die Heidenheimer Fußballer den Bayern die Daumen. Sollten die Münchner nämlich in Wolfsburg verlieren und St. Pauli in Leipzig gewinnen, dann ist das Bundesliga-Märchen für den ersten FC Heidenheim erstmal zu Ende. Abgestiegen wären sie dann, wenn man so will, auf dem Sofa. Da würde dann auch ein Sieg der Heidenheimer morgen in Köln nichts mehr bringen. Aber daran will keiner denken, allen voran Trainer Frank Schmidt nicht.
3: Das Licht ist an. Wir sehen noch die Chance, eben die Klasse zu halten. Wir müssen agieren wie die letzten Wochen, wie letzte Woche. Um den Sieg zu holen.
2: Dann drücken wir mal alle den Heidenheimern ganz kräftig die Daumen. So wie auch den Greilsheimer Basketballern. Für die gab es ja am Donnerstag einen recht herben Dämpfer. Haben das erste Playoff-Viertelfinalspiel zu Hause gegen Gießen verloren. Morgen geht's für die Greilsheim Merlins nun nach Gießen. Und da sollte dann schon ein Sieg rausspringen. Sonst dürfte es arg schwer werden, um den Traum vom Aufstieg in die erste Liga am Leben zu erhalten.
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0: klingt doch mal nach Wochenende. Habt ein feines. Hier ist Radio 7 um kurz vor Hit 7, ne? Der läuft hier immer ab halb und liefert die meiste Musik am Stück. Tut er gleich unter anderem mit einer Girlband. Ja, ich würde behaupten, das sind die Spice Girls von 2026. Cat's Eye sollten wir auf jeden Fall auf dem Schirm behalten. Deren Superhit Gabriella läuft hier gleich. Und nostalgisch wird's mit Say It Right von Nelly Furtado.
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0: Vorsicht auf der A81 Stuttgart Richtung Singen zwischen Villingen, Schwenningen und Tuningen. Gefahr durch Metallteile auf der Fahrbahn. Und Achtung im Zollernalbkreis zwischen Laufen an der Eyach und dem Abzweig nach Thieringen in beiden Richtungen eine ungesicherte Unfallstelle. Der aktuelle Blitzer steht auf der B10 Ulm Richtung Dornstadt nach der Autobahnauffahrt Stuttgart im 100er Bereich. Alle anderen auf radio7.de. Ich wünsche euch eine gute und sichere Fahrt.
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0: am Samstagmittag. Hier ist Radio 7. Ich bin Elias und... Oh, eure Lieferung ist da. Die meiste Musik, die größte Abwechslung mit Expressversand direkt in euer Radio. Die Nummer, mit der Clean Bandit 2016 richtig groß wurde. Aktuelle Super-Duper-Feelgood-Nummer von David Guetta. Und so macht das Wochenende doppelt Spaß. Das brandneue Teil von Kygo, Save My Love. Das Ding ist richtig gut, dürft ihr auf keinen Fall verpassen.
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7: 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Und woher weiß eine Thermoskanne, welche Jahreszeit gerade ist? Und hält im Winter Getränke warm und im Sommer kalt?
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0: Da will man sich doch in diesen Samstag reinlegen. Nicht zu kalt, nicht zu warm, von Wolken bis Sonne und etwas Wind, wirklich alles am Start. Am Abend Richtung Schwäbische Alb eventuell auch kleinere Schauer oder Mini-Gewitter dabei. Gerade in Heidenheim 18 Grad, Wangen und Konstanz meldet 19, 20 bis 24 sind maximal drin. Morgen am Muttertag ist es erstmal schön, bis es dann im Laufe des Tages immer bewölkter wird und die haben auch ab und zu mal was im Handgepäck.
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8: Im Studio Anna Löwer. Schönen guten Tag. Wegen Milliardendefiziten ist bei der gesetzlichen Pflegeversicherung eine Reform geplant. Gesundheitsministerin Waken hat nun weitere Details genannt. Sie kündigte in der Rheinischen Post Einschnitte an. Waken will unter anderem Gutverdiener stärker belasten. Die Beitragsbemessungsgrenze für die Pflegeversicherung soll steigen. Die Gesundheitsministerin schloss aus, Pflegegrade zu streichen. Die Vorgaben sollen aber strenger werden. Russland und die Ukraine wollen ab heute für 3 Tage die Kämpfe pausieren. Außerdem sollen jeweils 1000 Gefangene ausgetauscht werden. Zuvor hatte es noch Drohungen rund um die Militärparade in Moskau gegeben, mit der Russland an den Sieg über Nazi-Deutschland im Zweiten Weltkrieg erinnert. Der Sicherheitsexperte Nico Lange sagte bei Welt.
9: Das ist eine Gesellschaft, die durch und durch militarisiert wird von oben und wo ja ganz gezielt jetzt seit 2022 Wladimir Putin versucht, den großen Vaterländischen Krieg, das war ja die Verteidigung der Sowjetunion, nicht Russland, sondern der Sowjetunion gegen den Angriff Hitlers. Der versucht das jetzt für Russland zu vereinnahmen und sagt im Grunde, der Angriff auf die Ukraine ist das gleiche wie der große Vaterländische Krieg, die Verteidigung der Sowjetunion.
8: Bis zu 20 Millionen Passagiere könnten in diesem Sommer von Flugstreichungen betroffen sein. Schuld sind die hohen Kerosinpreise, so der Chef des Flughafenverbands ATV Beisel in der Welt am Sonntag. Vor allem bei Billig-Airlines und kleineren Urlaubszielen dürfte gestrichen werden. In Ungarn wird heute der neue Regierungschef Peter Mojir vereidigt. Seine Partei hatte bei der Wahl Mitte April eine Zweidrittelmehrheit im Parlament geholt. Mojir will die Beziehungen zur EU deutlich verbessern. Damit endet die lange Regierungszeit des pro-russischen Ministerpräsidenten Viktor Orban. Die USA machen geheime UFO-Akten öffentlich. Das Verteidigungsministerium hat über 160 Fotos und Dokumente auf seiner Webseite veröffentlicht. Zu sehen sind unter anderem seltsame Schatten und Kugeln am Himmel. Die Akten reichen zurück bis in die 1940er Jahre.
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0: Da sind wir ganz schnell durch. Nur den aktuellsten Blitzer habe ich für euch und der steht auf der A8 Stuttgart-München an der Raststätte Gröbingen im 100er-Bereich. Die anderen gibt's auf radio7.de. Kommt mir gut an.
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0: 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Ey, wie gemein. Ich krieg richtig Hunger gerade. Ich habe meinen Kopf aus dem Studiofenster raus in die Sonne gestreckt. Grillen da doch wirklich meine Nachbarn? Vor meiner Nase. Leute, das ist unverschämt. Ich versuche hier zu arbeiten. Naja, da muss direkt mal Ablenkung her. Das Steak und die Wurst aus dem Kopf. David Guetta auf die Playlist. Ich wünsche euch ein schönes Wochenende jetzt mit Gone, Gone, Gone.

Radio 7 am Samstag um 12 nach 1. Wir machen einen Haken dran. Haken an die 5-Tage-Woche. Von denen haben wir diesen Monat Gott sei Dank nicht ganz so viele. Nächste Woche dann wieder kurz, dank der Himmelfahrt vom lieben Christi. Ja, und da können wir doch jetzt schon mal so ein kleines bisschen vorfeiern, oder? Passender Sound hätte ich jetzt zum Beispiel von Kygo. Der hat uns ja wirklich schon sehr oft zum Tanzen gebracht. Ja, und jetzt schafft er es mal wieder. Save My Love. Ein Hit, der hoffentlich noch länger auf der Radio 7 Playlist bleibt. Neu bei uns dabei und jetzt für euren Samstag.

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0: Geiler Song. Sommersonne, Martin Solveig mit Hello. Und ich sag auch Hello, gleich halb zwei auf Radio 7. Habt einen schönen Samstag und ein schönes Wochenende. Und vielleicht seid ihr ja auch Team Besser spät als nie und dreht gerade voll am Rad. Ja, ich hab's auch erst diese Woche geschafft, die Reifen von Winter auf Sommer zu wechseln. Und wenn ihr da geschickter seid als ich, dann braucht ihr dafür auch keine Autowerkstatt. Also ran ans Drehkreuz und Radio laut gleich zu unserer extra vollen Playlist der Radio 7 Hit 7er mit 30 Minuten Musik am Stück.
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0: Wir checken die Straßen um 13.30 Uhr. Eine Meldung von der A81. Singen Richtung Stuttgart. Vorsicht bitte zwischen Geisingen und dem Dreieck Bad Dürheim. Hier liegt ein toter Fuchs auf der Fahrbahn. Der aktuellste Blitzer steht in Neu-Ulm-Schweighofen in der Reutierstraße auf Höhe der Milchwerke. Und den Rest gibt's auf radio7.de. Habt eine gute Fahrt.
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0: Durch den Samstag mit Radio 7 um kurz vor zwei. Oh mein Gott, jetzt ist schon wieder ein Jahr vorbei. Heute in einer Woche ESC, Eurovision Song Contest. Nächsten Samstag live aus Wien. Aber wir müssen gar nicht so lange warten, wenn ihr auf coole neue Mucke steht. Nach zwei gibt es davon nämlich ganz genug bei uns auf Radio 7. Zum Beispiel frisches Futter von Clock Clock, Out of the Dark. Ich liebe den Song und bin gespannt, was ihr davon haltet. Außerdem der Hit, der letztes Jahr wirklich alles abgeräumt hat. Hunter X mit Golden läuft hier gleich nach den News.
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3: Richtiges Wohlfühlwetter heute an diesem Samstag. Nicht zu kalt, nicht zu warm. Von Wolken bis Sonne und etwas Wind, alles am Start. Am Abend Richtung Schwäbische Alb eventuell auch kleinere Schauer oder Mini-Gewitter drin. Dazu maximal 21 Grad in Langenau und 23 bei euch in Überlingen. Morgen könnt ihr das Muttertagsfrühstück erst draußen feiern, bis es dann im Laufe des Tages mehr Wolken und öfter mal Regen gibt.
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4: Ich bin Nanju Kuhlmann. Russland und die Ukraine wollen ab heute für 3 Tage die Kämpfe pausieren. Außerdem sollen jeweils 1.000 Gefangene ausgetauscht werden. Zuvor hatte es noch Drohungen rund um die Militärparade in Moskau gegeben, mit der Russland an den Sieg über Nazi-Deutschland im Zweiten Weltkrieg erinnert. Der Sicherheitsexperte Nico Lange sagte bei Welt:
5: Das ist eine Gesellschaft, die durch und durch militarisiert wird von oben und wo ja ganz gezielt jetzt seit 2022 Wladimir Putin versucht, den großen Vaterländischen Krieg, das war ja die Verteidigung der Sowjetunion, nicht Russland, sondern der Sowjetunion gegen den Angriff Hitlers, der versucht das jetzt für Russland zu vereinnahmen und sagt im Grunde, der Angriff auf die Ukraine ist das gleiche wie der große Vaterländische Krieg, die Verteidigung der Sowjetunion.
4: Die CDU in Baden-Württemberg hat dem Koalitionsvertrag der grün-schwarzen Landesregierung zugestimmt. Auf dem Parteitag in Korntal-Münchingen stimmten die Delegierten mit großer Mehrheit dafür. Auch die Grünen stimmen heute noch über den Koalitionsvertrag ab. Ihr Parteitag ist in Stuttgart. Am Mittwoch soll dann Cem Özdemir zum neuen Ministerpräsidenten gewählt werden. Die Polizei sucht nach einem Überfall in Sinzig bei Koblenz nach dem oder den Tätern. Sie haben gestern Morgen einen Geldtransporterfahrer vor einer Bank abgepasst und einen Behälter mit Bargeld erbeutet. Danach sperrten sie 2 Menschen in den Tresorraum. Spezialkräfte konnten die beiden unverletzt befreien. Reißt euch endlich zusammen. Mit diesen Worten ruft der Präsident des Deutschen Landkreistags, Achim Brötel, die Bundesregierung zu mehr Geschlossenheit auf. Mehr dazu von Imme Kasten.
6: Angesichts steigender Umfragewerte der AfD warnt Brötel in der Neuen Osnabrücker Zeitung vor wachsender Unzufriedenheit in der Bevölkerung. Die Regierung müsse endlich gemeinsam handeln, statt sich gegenseitig auszubremsen. Er spricht von einer enttäuschten Wählerschaft und fordert von der Bundesregierung dringend Reformen und weniger Streit innerhalb der Koalition. Es gehe inzwischen um den Fortbestand dessen, für das unsere Eltern und Großeltern gekämpft haben, so Brötel.
4: Bei der gesetzlichen Pflegeversicherung ist ja eine Reform geplant. Gesundheitsministerin Waken hat nun weitere Details genannt. Sie kündigte in der Rheinischen Post an, dass Gutverdiener stärker belastet werden sollen. Waken schloss aber aus, Pflegegrade zu streichen.
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3: Samstagnachmittag, 2 nach 2. Vorsicht auf der A6 Nürnberg Richtung Heilbronn zwischen Schnelldorf und Crailsheim. Hier steht ein defektes Fahrzeug und hier sind Menschen auf der Fahrbahn. B33 Konstanz Richtung Singen zwischen Radolfzell und Steislingen in beiden Richtungen. Gefahr durch Menschen auf dem Standstreifen. Und Achtung, B465 Kirchheim-Teck Richtung Münsingen. Da hat's gekracht zwischen dem Abzweig nach Wittlingen und Seeburg. Die Unfallstelle ist noch nicht gesichert. Der aktuellste Blitzer, der steht auf der B314 in Storzeln und alle anderen gibt's auf radio7.de. Ich wünsche eine gute Fahrt.
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3: 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Der bin ich, hello, hello, und ich bring euch David Guetta ins Radio. Die Powernummer zusammen mit Ava Max in ein paar Minütchen und jetzt erstmal Sonnenbrille auf. Wer kann, Autodach weg und dann einfach abgehen zu Sommersonne und Golden von Hunter X. Ich wünsche euch einen schönen Samstag.

Hier ist Radio 7 am Samstag. Das Haus mittlerweile geputzt. Die Bäuche sind voll. Ja, die Waschmaschine vielleicht auch. Da startet ihr Fleißigen halt erst jetzt um 12 nach 2 in den Wochenendmodus. So. Da ist er. Das Wochenendupdate ist durchgeführt. Die Tabs der letzten Tage können wir schließen. Wir gehen Richtung Garten, Terrasse, Couch oder einfach nochmal ins Bett. Macht's euch gemütlich und habt einen schönen Samstag. Jetzt mit ganz kuscheligen neuen Sound von Clock Clock. Die haben ja eh mein Herz. Egal was die machen. Out of the Dark. Ganz neu auf Radio 7.

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1: Gleich ab 3, hier ist Radio 7. Ich bin Elias, sitz hier im Studio. Und was macht ihr? Im Auto? Beim Einkaufen, zu Hause, im Garten, bei Oma und Opa oder doch schon wieder in der Eisdiele? Ich sag euch was, ganz egal, wo ihr gerade seid, eine Sache, die verbindet uns und das ist gleich nach halb der Radio 7 Hits 7er. Wir haben die meiste Musik am Stück und das feiern wir ab mit Partyhits wie Turn the Lights Off oder Pokerface. Beides richtig gute Hits oder was zum Entspannen von Kamrad. Hug Yourself, damit geht's gleich los. Bleibt unbedingt dran.
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1: 14:30, wir checken die Straßen. Vorsicht auf der B465 Kirchheim-Teck Richtung Münsingen zwischen dem Abzweig nach Wittlingen und Seeburg. Da hat's gekracht. Hier verliert ihr gerade 15 Minuten an Zeit. Und im Kreis Rottweil zwischen Sulz am Neckar und Holzhausen befindet sich Sand auf der Fahrbahn. Aktuellster Blitzer steht in Göppingen in der Friedrich-Ebert-Straße. Da sind 30 erlaubt. Und den Rest gibt's auf radio7.de. Kommt mir gut an.
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0: 3. Hier ist Radio 7 und ich bin der Elias. Guten Tag. Ja, die letzten Vorbereitungen, die laufen. Morgen, nicht vergessen, Muttertag. Und da könnt ihr ja, liebe Kids, heute schon mal eine Generalprobe durchführen. Klappt das alles mit der Spülmaschine? Tut der Staubsauger so, wie er soll? Testet das doch heute schon mal, damit da morgen auch nicht schief geht. Die Mama wird sich sicherlich auch heute schon freuen, bin ich mir sicher. Und damit die Stimmung oben bleibt, gibt's nach 3 eine frische Portion an guten Hits. Unter anderem die neue von Alex Warren und ein sommerlicher Farbklecks von Alle Farben.
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0: Wir checken die Werte. Bei euch in allen gerade sonnige 20, Sonne in Neu und bei 21, in Villingen, Schwenningen meist bewölkt bei 20 Grad. Ja, das ist heute so ein richtiges Wohlfühlwetter. Nicht zu kalt, nicht zu warm, von Wolken bis Sonne und Wind irgendwie alles am Start. Am Abend Richtung Schwäbische Alb eventuell auch kleinere Schauer oder Mini-Gewitter möglich. Morgen könnt ihr das Muttertagsfrühstück nach draußen verlegen, bis es dann im Laufe des Tages mehr Wolken und öfter mal Regen gibt.
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12: Ich bin Nanju Kuhlmann. 3 Tage wollen die Ukraine und Russland auf gegenseitige Angriffe verzichten. Beide Seiten bestätigen, dass eine Feuerpause gilt. Zuletzt hatte es noch gegenseitige Drohungen gegeben, auch mit Blick auf die Militärparade in Moskau heute. Imme Karsten.
13: Ja, und so sind auf dem Roten Platz in Moskau bei der großen Parade heute auch zum Beispiel keine Panzer unterwegs gewesen. Jedes Jahr erinnert Russland ja mit der Parade an den Sieg über Nazi-Deutschland im Zweiten Weltkrieg. In diesem Jahr fiel es nun eben nicht ganz so martialisch mit großem Kriegsgerät aus. Bis Montag sollen die Waffen nun erst einmal ruhen. Außerdem ist zwischen der Ukraine und Russland ein Austausch von je 1000 Gefangenen geplant.
12: Die CDU in Baden-Württemberg hat dem Koalitionsvertrag der grün-schwarzen Landesregierung zugestimmt. Auf dem Parteitag in Korntal-Münchingen stimmten die Delegierten mit großer Mehrheit dafür. Auch die Grünen stimmen heute noch über den Koalitionsvertrag ab. Ihr Parteitag ist in Stuttgart. Am Mittwoch soll dann Cem Özdemir zum neuen Ministerpräsidenten gewählt werden. Nach einem Überfall in Sinzig in Rheinland-Pfalz läuft die Fahndung. Die Täter haben gestern Morgen vor einer Bank einen Geldboten überfallen und Bargeld erbeutet. 2 Menschen sperrten sie in den Tresorraum der Bank. Spezialkräfte befreiten sie unverletzt. Von den Tätern fehlt jede Spur. Bei der gesetzlichen Pflegeversicherung ist ja eine Reform geplant. Gesundheitsministerin Waken hat nun weitere Details genannt. Sie kündigte in der Rheinischen Post Einschnitte an. Mehr von Lukas Auer.
14: Seit Jahren überstiegen die Ausgaben die Einnahmen. Die Folge sind Milliardendefizite. Nächstes Jahr werden laut Waken 7,5 Milliarden Euro fehlen, im Jahr drauf sogar 15 Milliarden. Deshalb will die Gesundheitsministerin reagieren und unter anderem Gutverdiener stärker belasten. Die Beitragsbemessungsgrenze für die Pflegeversicherung soll steigen. Wakenschloss aus Pflegegrade zu streichen. Die Vorgaben sollen aber strenger werden.
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0: Um 2:02 auf der B312 Zwielfalten Richtung Biberach zwischen Haltingen und dem Abzweig nach Betzenweiler. Beide Fahrtrichtungen gesperrt wegen der Unfallaufnahme. Wenn ihr euch hier auskennt, umfahrt am besten weiträumig. Und auf der B465 Kirchheim-Teck Richtung Münsingen zwischen dem Abzweig nach Wittlingen und Seeburg. Da läuft eine Unfallaufnahme. Die Polizei ist mittlerweile vor Ort. Der aktuellste Blitzer steht in Radolfzell in der Eisenbahnstraße. Den Rest gibt's auf radio7.de. Habt eine gute und sichere Fahrt.
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0: 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Ja, und da kommt ihr vielleicht gerade aus der Waschstraße und könnt eigentlich direkt schon wieder rein. Ey, dieser Blütenstaub, oder? Zum Austicken. Die Karre sieht aus wie ein paniertes Schnitzel. Ich hab keinen Bock mehr. Und bevor hier gleich noch jemand den Laubbläser auspackt, schicken wir euch lieber musikalische Unterstützung. Gleich mit den Chainsmokers. Something Just Like This, der perfekte Sound fürs Davonträumen. Ja, und davor eine kleine, feine Sommerbrise. Jetzt von Alle Farben.

0: zum Wochenende. Ich hoffe, allen geht's gut. Hier ist Radio 7. Ich bin Elias. Guten Tag. Tolles Wetter, oder?
1: Ihr seid vielleicht draußen, unterwegs, auf den Beinen, auf dem Fahrrad. Ja, vielleicht auch auf Inlinern oder auf einem Skateboard, was weiß ich.
0: Die Sonne ist auf jeden Fall fleißig. Auf euren Nasen wohnen schon lauter neue Sommersprossen. Schön, oder? Wie die so langsam eintrudeln, da weiß man, okay, der Sommer, der steht vor der Tür. Und apropos neu, wir haben unsere Radio 7 Playlist erweitert. Toller, frischer Sound von Alex Warren. Der Typ, der unsere Gänsehaut steuern kann. Fever Dream, neu dabei und jetzt in eurem Radio.

0: alle wieder auf Betriebstemperatur. Sehr gut, dann können wir ja weitermachen. Hier ist Radio 7, kurz vor 3:30. Das war gerade nur ein kleiner Vorgeschmack. Mit so viel Power geht's gleich mit dem Radio 7 Hit-7er weiter. Am Start ganz viel gutes Zeug. Aura Dione zum Beispiel. Die Frau, die nach ihrem ganz großen Erfolg plötzlich abgetaucht ist. Schade eigentlich. Frischer Sound von Oliver Heldens und was wäre ein Samstag ohne Tay-Tay? Die swiftet direkt nach 3:30 auf der Radio 7 Playlist. Die meiste Musik am Stück, immer ab 3:30.
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0: Die B312 macht Probleme. Zwiefalten Richtung Biberach zwischen Haltingen und dem Abzweig nach Betzenweiler. Beide Fahrtrichtungen gesperrt wegen einer Unfallaufnahme. Wenn ihr euch auskennt, umfahrt das Gebiet am besten weiträumig. Achtung auf der B465 Kirchheim-Tech Richtung Münsingen zwischen Oberlenningen und Gutenberg. In beiden Richtungen Menschen auf allen Fahrstreifen. Und im Kreis Esslingen zwischen Ochsenwang und Nabern Gefahr durch mehrere Steine auf der Fahrbahn. Der aktuellste Blitzer steht auf der B16 zwischen Kleinkötz und Günzburg nach der Autobahnauffahrt und der blitzt im 70er-Bereich. Alle anderen gibt's auf radio7.de. Habt eine gute und sichere Fahrt.
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0: Radio 7, ich bin Elias, guten Tag und morgen, ja, ihr wisst Bescheid, werden unsere Mamis gefeiert. Nur läuft so ein Muttertag ganz anders als ein typischer Vatertag ab. Die Radio 7 Comedy, die Welt in 30 Sekunden, bringt's um kurz nach 4 mal wieder auf den Punkt. Und bis dahin macht uns Harry Styles das Wochenende ein bisschen heller. Der wohl beste Hit von ihm, gleich nach Topic und Nico Santos.
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0: Richtiges Wohlfühlwetter heute an diesem Samstag. Nicht zu kalt, nicht zu warm, von Wolken bis Sonne und auch etwas Wind, alles am Start. Richtung Schwäbische Alb eventuell auch am Abend kleinere Schauer oder Mini-Gewitter. Dazu maximal 23 Grad bei euch in Stockach und 21 in Ulm. Morgen könnt ihr das Muttertagsfrühstück dann nach draußen verlegen, bis es dann im Laufe des Tages mehr Wolken und auch öfter mal nass wird.
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9: Ich bin Nanju Kuhlmann. 3 Tage wollen die Ukraine und Russland auf gegenseitige Angriffe verzichten. Beide Seiten bestätigen, dass eine Feuerpause gilt. Zuletzt hatte es noch gegenseitige Drohungen gegeben, auch mit Blick auf die Militärparade in Moskau heute. Imme Karsten.
10: Ja, und so sind auf dem Roten Platz in Moskau bei der großen Parade heute auch zum Beispiel keine Panzer unterwegs gewesen. Jedes Jahr erinnert Russland ja mit der Parade an den Sieg über Nazi-Deutschland im Zweiten Weltkrieg. In diesem Jahr fiel es nun eben nicht ganz so martialisch mit großem Kriegsgerät aus. Bis Montag sollen die Waffen nun erst einmal ruhen. Außerdem ist zwischen der Ukraine und Russland ein Austausch von je 1000 Gefangenen geplant.
9: Grüne und CDU in Baden-Württemberg haben den gemeinsamen Koalitionsvertrag abgenickt. Auf Parteitagen wurde jeweils darüber abgestimmt. Damit ist der Weg für eine neue grün-schwarze Landesregierung frei. Am Mittwoch soll Cem Özdemir dann zum neuen Ministerpräsidenten und damit Nachfolger von Winfried Kretschmann gewählt werden. Reißt euch endlich zusammen. Mit diesen Worten ruft der Präsident des Deutschen Landkreistags, Achim Brötel, die Bundesregierung zu mehr Geschlossenheit auf. Mehr dazu von Imme Kasten.
10: Angesichts steigender Umfragewerte der AfD warnt Brötel in der Neuen Osnabrücker Zeitung vor wachsender Unzufriedenheit in der Bevölkerung. Die Regierung müsse endlich gemeinsam handeln, statt sich gegenseitig auszubremsen. Er spricht von einer enttäuschten Wählerschaft und fordert von der Bundesregierung dringend Reformen und weniger Streit innerhalb der Koalition. Es gehe inzwischen um den Fortbestand dessen, für das unsere Eltern und Großeltern gekämpft haben, so Brötel.
9: Ungarn hat nun auch offiziell einen neuen Regierungschef. Das Parlament in Budapest hat Péter Modrzsor zum neuen Ministerpräsidenten gewählt. Modrzsor will die Beziehungen zur EU deutlich verbessern. Damit endet die lange Regierungszeit des prorussischen Ministerpräsidenten Viktor Orban. Mit dem Zug von Berlin aus über Hamburg direkt nach Oslo. Das soll ab Sommer 2028 möglich sein. Die Deutsche Bahn plant eine Direktverbindung. Das hat Fernverkehrsvorstand Peterson in den Funke-Zeitungen angekündigt. Zwischenstationen sollen auch Kopenhagen, Malmö und Göteborg sein.
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0: Die B312 Zwiefalten Richtung Biberach macht gerade ein bisschen Probleme zwischen Haltingen und dem Abzweig nach Betzenweiler. Beide Fahrtrichtungen wegen der Unfallaufnahme gesperrt. Wenn ihr euch auskennt, umfahrt am besten weiträumig. Der aktuellste Blitzer steht in Radolfzell in der Eisenbahnstraße. Und die ganze Liste, die gibt's auf radio7.de. Habt eine gute Fahrt.
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0: 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Schönen Samstag, den ihr gerade, keine Ahnung, im Auto, auf der Arbeit, noch beim Sport oder irgendwo verbringt, während Harry Styles gerade in diesem Moment von Probe zu Probe springt. Seine Tour startet nächsten Freitag. Die Setlist, die haben wir zwar noch nicht. As It Was wird aber mit Sicherheit dabei sein. Kriegt ihr bei uns auch gleich. Und das ist ein absoluter Dauerliebling. Buddy, jetzt für euch.

0: mit Harry Styles durch diesen Samstagnachmittag um 4:12. Und ihr wisst Bescheid, morgen ist Muttertag. Ein kleiner Hinweis an dieser Stelle, um der Mama mal Danke zu sagen, braucht's gar keinen extra Tag für.
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2: Was für die einen ein Musikfestival ist, ist für viele Mamas ganz normaler Alltag. Also Dauerbeschallung des Trommelfells, Schlafentzug, alle tanzen dir auf der Nase rum und ständig übergibt sich jemand. Denn Mütter, das sind ja nicht die, die am Muttertag in großen Horden hackevoll und gröhlend durch die Straßen ziehen. Denn das sind ja die Männer am Vatertag, die noch keine Väter sind. Mütter, nochmal zur Erinnerung, das sind die, die immer in Bereitschaft sind, die auch das verstehen, was ihre Kinder nicht aussprechen. Und Mütter sind die manchmal dankbar sind, wenn sie aufs Klo dürfen, um kurz ihre Ruhe zu haben. Und darum sind auch diese ganzen alten Deine-Mutter-Sprüche überhaupt nicht lustig. Deine Mutter bellt, wenn der Postbote klingelt. Das sagt man doch nicht. Mütter sind einfach toll und bewundernswert, denn nur sie sind wirklich multitaskingfähig.
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3: Bibi Rexha und Faithless. New Religion.

0: 105. Hier ist Radio 7. Ich bin Elias. Schönen Samstag und einen guten Morgen an alle, die heute Nacht vielleicht dafür gesorgt haben, dass wir beim Bäcker in der Früh was zu futtern hatten. Für euch startet vielleicht erst jetzt das Wochenende. Wir sind mit einer vollgestopften Playlist an eurer Seite. Bringen euch gleich mal auf Betriebstemperatur. Ab halb wieder mit dem Radio 7 Hit 7er. 30 Minuten Hits am Stück.
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0: Wir checken die Straßen um 16.30 Uhr. Eine Meldung von der B312. Zwielfalten Richtung Biberach zwischen Haltingen und dem Abzweig nach Betzenweiler. Beide Fahrtrichtungen dicht. Wenn ihr euch auskennt, umfahrt am besten weiträumig. Der aktuellste Blitzer steht in Greilsheim in der Geildorfer Straße. Da sind 30 erlaubt und den Rest gibt's auf radio7.de. Habt eine gute und sichere Fahrt.
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schnell dazwischen. Achtung, Falschfahrer auf der B12, Kempten Richtung Lindau zwischen Waltenhofen und Hellengerst. Da kommt euch ein Falschfahrer entgegen. Achtung auf der B12, Kempten Richtung Lindau zwischen Waltenhofen und Hellengerst. Ein Falschfahrer.

0: So klingt der Samstag mit Radio 7 um kurz vor 5. Hier nochmal die Gefahrenmeldung. Vorsicht, Falschfahrer. Auf der B12 Kempten Richtung Lindau zwischen Waltenhofen und Hellengerst kommt euch ein Falschfahrer entgegen. Schönen Samstag, schönes Wochenende. Bleibt gern dran. Dafür gibt's auch nach 5 wieder richtig viele gute Gründe. Lady Gaga zum Beispiel, Just Dance, bleibt einfach immer noch gut. Und was Junges, Knackiges von Kygo, Save My Love. Neu dabei und gleich auf der Radio 7 Playlist.
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0: Ach, ist das herrlich. So ein richtiges Wohlfühlwetter heute an diesem Samstag. Nicht zu kalt, nicht zu warm, von Wolken bis Sonne wirklich alles dabei. Gerade in Riedlingen bei 21, in Leutkirch bei 20, in Singen sogar bei 23 Grad. Richtung Schwäbische Alb kann es am Abend eventuell auch kleinere Schauer oder Mini-Gewitter drin sein. Morgen am Muttertag dann richtig schön anfangs, bis es dann im Laufe des Tages mehr Wolken gibt und dazu auch öfter mal Regen dabei ist.
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6: Ich bin Nanju Kuhlmann. Russland und die Ukraine wollen ab heute für 3 Tage die Kämpfe pausieren. Außerdem sollen jeweils 1.000 Gefangene ausgetauscht werden. Zuvor hatte es noch Drohungen rund um die Militärparade in Moskau gegeben, mit der Russland an den Sieg über Nazi-Deutschland im Zweiten Weltkrieg erinnert. Der Sicherheitsexperte Nico Lange sagte bei Welt:
7: Das ist eine Gesellschaft, die durch und durch militarisiert wird von oben und wo ja ganz gezielt jetzt seit 2022 Wladimir Putin versucht, den großen Vaterländischen Krieg, das war ja die Verteidigung der Sowjetunion, nicht Russlands, sondern der Sowjetunion gegen den Angriff Hitlers. Der versucht das jetzt für Russland zu vereinnahmen und sagt im Grunde, der Angriff auf die Ukraine ist das gleiche wie der große Vaterländische Krieg, die Verteidigung der Sowjetunion.
6: Grüne und CDU in Baden-Württemberg haben den gemeinsamen Koalitionsvertrag abgenickt. Auf Parteitagen wurde jeweils darüber abgestimmt. Damit ist der Weg für eine neue grün-schwarze Landesregierung frei. Am Mittwoch soll Cem Özdemir dann zum neuen Ministerpräsidenten und damit Nachfolger von Winfried Kretschmann gewählt werden. Bei der gesetzlichen Pflegeversicherung ist ja eine Reform geplant. Gesundheitsministerin Waken hat nun weitere Details genannt. Sie kündigte in der Rheinischen Post Einschnitte an. Mehr von Lukas Auer.
8: Seit Jahren überstiegen die Ausgaben die Einnahmen. Die Folge sind Milliardendefizite. Nächstes Jahr werden laut Waken 7,5 Milliarden Euro fehlen, im Jahr drauf sogar 15 Milliarden. Deshalb will die Gesundheitsministerin reagieren und unter anderem Gutverdiener stärker belasten. Die Beitragsbemessungsgrenze für die Pflegeversicherung soll steigen. Waken schloss aus, Pflegegrade zu streichen. Die Vorgaben sollen aber strenger werden.
6: Bis zu 20 Millionen Passagiere könnten in diesem Sommer von Flugstreichungen betroffen sein. Schuld sind die hohen Kerosinpreise, so der Chef des Flughafenverbandes ADV Beisel in der Welt am Sonntag. Vor allem bei Billig-Airlines und kleineren Urlaubszielen dürfte gestrichen werden.
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0: Samstagnachmittag, 5:02. Vorsicht, immer noch Falschfahrer auf der B12 Kempten Richtung Lindau zwischen Waltenhofen und Hellengerst. In beiden Richtungen ein Falschfahrer. Vorsicht auf der B12 Kempten Richtung Lindau zwischen Waltenhofen und Hellengerst. Hier kommt euch ein Falschfahrer entgegen. Und noch eine Gefahrenmeldung auf der B10 Stuttgart Richtung Ulm zwischen Uhingen West und Göppingen Zentrum Ost. In beiden Richtungen 2 Kinder auf dem Standstreifen. Direkt am Tunneleingang, bitte passt da ordentlich auf. Und der aktuellste Blitzer steht zwischen Ellwangen und dem Abzweig Eigenzell. Höhe Rastatt im 60er Bereich beidseitig. Die ganze Liste auf radio7.de. Habt eine gute und vor allem sichere Fahrt.
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0: 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Gleich mal mit einer Good News. Die Kinder sind nicht mehr auf der B10. Gott sei Dank. Kann man abhaken. Vielleicht sind, ich weiß gerade gar nicht, was ich erzählen will. Die Kinder haben mich gerade beschäftigt. Die sind auf jeden Fall weg. Machen wir doch weiter mit Mucke auf den Ohren. Einer meiner Lieblinge von Taylor Swift, gleich Elizabeth Taylor. Richtig, richtig schön. Und das ist Axwell und Ingrosso mit More Than You Know. Habt ein schönes Wochenende.

Neuigkeiten von der B12, Kempten Richtung Lindau. Der Falschfahrer hat die Fahrbahn soeben verlassen. Kommt mir gut durch diesen Samstag jetzt mit Lady Gaga und Just Dance. Ich bin Elias, hallo.

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Samstagnachmittag mit Taylor Swift auf Radio 7. Und sind wir mal ehrlich, wenn der Wecker morgens um 6 klingelt, sind die meisten von uns stolz genug, wenn überhaupt ein Fuß aus dem Bett kommt. Ich gehöre dazu. In Ulm gibt es allerdings Menschen, die gehen um diese Uhrzeit noch einen Schritt weiter. Da gibt es tatsächlich so Verrückte, die springen freiwillig in die eiskalte Donau. Kein schlechter Albtraum, sondern der 6 a.m. Club. Also falls ihr Dusche einfach mal mit der Donau tauschen wollt, morgen um 6.30 Uhr am Janufer. Alle Infos auch nochmal auf der 6 a.m. Instagram-Seite.

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4: Samstag, 9. Mai, hier ist Radio 7 um kurz vor 5:30 mit einer neuen WhatsApp von Daniel aus Tangerhütte bei Magdeburg. Er schreibt im Studio, höre jedes Wochenende einen anderen Radiosender aus ganz Deutschland. Heute wart ihr dran und es hat mir sehr gefallen. Liebe Grüße und vielleicht bis irgendwann. Ganz liebe Grüße zurück, wie lieb und irgendwie eine coole Idee. Ja, und Gäste sollen sich ja wohl fühlen, deshalb gleich wieder ab 5:30 Minuten Hits am Stück. Das, lieber Daniel, ist dann der Radio 7 Hit 7er mit der meisten Musik am Wochenende.
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4: Da sind wir schnell durch. Eine Meldung aus dem Kreis Esslingen zwischen Echterdingen und dem Abzweig nach Leinfelden. Vorsicht, ein umgestürzter Baum. Der aktuellste Blitzer steht in Radolfzell in der Eisenbahnstraße. Den Rest gibt's auf radio7.de. Habt eine gute und vor allem sichere Fahrt.
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3: Ein paar Wolken hängen heute Abend im Radio 7-Land am Himmel. Meist bleibt's trocken, höchstens kommt mal ein kurzer leichter Schauer runter. In der Nacht gehen die Temperaturen runter auf 10 bis 7 Grad. Morgen dann viele Wolken und immer wieder Regen, teils auch kräftiger, maximal 22 Grad.
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5: Ich bin Nanju Kuhlmann. Grüne und CDU in Baden-Württemberg haben den gemeinsamen Koalitionsvertrag abgenickt. Auf Parteitagen wurde jeweils darüber abgestimmt. Damit ist der Weg für eine neue grün-schwarze Landesregierung frei. Am Mittwoch soll Cem Özdemir dann zum neuen Ministerpräsidenten und damit Nachfolger von Winfried Kretschmann gewählt werden. 3 Tage wollen die Ukraine und Russland auf gegenseitige Angriffe verzichten. Beide Seiten bestätigen, dass eine Feuerpause gilt. Zuletzt hatte es noch gegenseitige Drohungen gegeben, auch mit Blick auf die Militärparade in Moskau heute. Imme Karsten.
6: Ja, und so sind auf dem Roten Platz in Moskau bei der großen Parade heute auch zum Beispiel keine Panzer unterwegs gewesen. Jedes Jahr erinnert Russland ja mit der Parade an den Sieg über Nazi-Deutschland im Zweiten Weltkrieg. In diesem Jahr fiel es nun eben nicht ganz so martialisch mit großem Kriegsgerät aus. Bis Montag sollen die Waffen nun erst einmal ruhen. Außerdem ist zwischen der Ukraine und Russland ein Austausch von je 1000 Gefangenen geplant.
5: Reißt euch endlich zusammen. Mit diesen Worten ruft der Präsident des Deutschen Landkreistags, Achim Brötel, die Bundesregierung zu mehr Geschlossenheit auf. Mehr dazu von Imme Kasten.
6: Angesichts steigender Umfragewerte der AfD warnt Brötel in der Neuen Osnabrücker Zeitung vor wachsender Unzufriedenheit in der Bevölkerung. Die Regierung müsse endlich gemeinsam handeln, statt sich gegenseitig auszubremsen. Er spricht von einer enttäuschten Wählerschaft und fordert von der Bundesregierung dringend Reformen und weniger Streit innerhalb der Koalition. Es gehe inzwischen um den Fortbestand dessen, für das unsere Eltern und Großeltern gekämpft haben, so Brötel.
5: Ungarn hat nun auch offiziell einen neuen Regierungschef. Das Parlament in Budapest hat Péter Modrzsor zum neuen Ministerpräsidenten gewählt. Modrzsor will die Beziehungen zur EU deutlich verbessern. Damit endet die lange Regierungszeit des prorussischen Ministerpräsidenten Viktor Orban. Der SSV Ulm hat in der dritten Liga beim Tabellenführer gepunktet. In Osnabrück holte Ulm ein 1:1 Unentschieden. Ulm ist ja bereits abgestiegen, Osnabrück steht schon als Aufsteiger fest.
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3: Nichts los auf den Straßen. Aktuell ist alles frei. Immer gut unterwegs mit Radio 7.
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7: Es wird erotisch und moralisch, aber beide Male mit guter Laune Songs. Sorry Papi, Topics erster spanischsprachiger Track, so in einer Viertelstunde. Und Somba singt darüber, dass er nicht mit einer vergebenen Frau ins Bett will. Homewrecker in schon gut 5.

keep watching. Neues kennenzulernen hält das Hirn fit, deswegen ganz viel neue Musik jeden Tag bei uns, immer hier im Radio 7 Hit Update. Jetzt von Somber mit Undressed, hat er letztes Jahr weltweit im Hit gelandet und mit dem Nachfolgehit mich persönlich noch mehr begeistert. 12 war das. Und jetzt legt Somber nach. Wieder mit einem super kraftvollen Popsong, mit einem treibenden Klavier und atmosphärischer Ohrwurm-Melodie. Und wieder positioniert er sich in den Lyrics als kleiner Drecksack, den man es aber nicht übel nehmen kann. Homewrecker von Somber, Platz 55 bei Spotify, 26.

damit ihr mitreden könnt, egal um welche Musik es geht, hört ihr die neuesten Songs hier im Radio 7 Hit Update. Jetzt was, das nicht nur für uns, sondern auch für Topic ganz besonders ist. Der deutsche DJ und Produzent hat nämlich zum ersten Mal einen nicht englisch, sondern spanischsprachigen Song rausgebracht. Ja, und das liegt auch an seiner Partnerin für den Song, die weltweit erfolgreiche Becky G ist das. Sie ist dafür bekannt, Poppiges mit Latino-Sounds zu kombinieren. Ja, ist natürlich perfekt für die wärmer werdende Jahreszeit. Sorry Papi von Topic und Becky G ist ganz neu auf der Radio 7 Playlist.

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6: Auf der A8 München Richtung Stuttgart. Achtung, zwischen dem Kreuz Ulm-Elchingen und Ober-Elchingen hat es einen Unfall gegeben. Kommt gut an mit Radio 7.
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7: Wir feiern die neuen Songs von Clock Clock, Afrojack mit Sia und David Guetta, BTS oder auch Wiz the MC noch bis um 7 und den Geburtstag von

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1: Jetzt die Jungs der Über-K-Pop-Band BTS. Da gibt es aktuell zwar ein paar negative Schlagzeilen, weil die südkoreanische Polizei Vorwürfe gegen den Macher der Band erhebt. Der soll Investoren getäuscht haben. Aber in den Charts stellen BTS den Planeten wieder auf den Kopf mit ihrem Comeback. Sie haben zum Beispiel Chartsgeschichte in Deutschland geschrieben, denn direkt auf Platz 1 eingestiegen mit Album und Single, das hatte vorher noch keine K-Pop-Band geschafft. Aktuell immer noch Platz 19, Platz 18 bei Apple Music und 3 in den Radiocharts für Swim von BTS, ganz neu auf der Radio 7 Playlist.

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1: Electrified.

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1: Adeles 6-jähriger Sohn soll kastriert werden, damit seine schöne Sopranstimme erhalten bleibt. Okay, nicht wirklich ihr Sohn, aber Adele gibt demnächst ihr Debüt als Schauspielerin und die adelige Venezianerin, die sie in diesem Film spielt, deren Sohn ist das. Noch dieses, spätestens nächstes Jahr soll der Film in die Kinos kommen und Adele wird wohl auch mindestens einen Song zum Soundtrack beisteuern. Jetzt feiern wir aber erstmal ihren Geburtstag. Am Dienstag wurde sie 38 und deswegen jetzt Rolling in the Deep mal wieder auf Radio 7.

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7: Ein paar Wolken hängen heute Abend im Radio 7 Land am Himmel. Meist bleibt's trocken, höchstens kommt mal ein kurzer leichter Schauer runter. In der Nacht gehen die Temperaturen runter auf 10 bis 7 Grad. Morgen dann viele Wolken und immer wieder Regen, teils auch kräftiger, maximal 22 Grad.
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8: Ich bin Nanju Kuhlmann. Grüne und CDU in Baden-Württemberg haben den gemeinsamen Koalitionsvertrag abgenickt. Auf Parteitagen wurde jeweils darüber abgestimmt. Damit ist der Weg für eine neue grün-schwarze Landesregierung frei. Am Mittwoch soll Cem Özdemir dann zum neuen Ministerpräsidenten und damit Nachfolger von Winfried Kretschmann gewählt werden. 3 Tage wollen die Ukraine und Russland auf gegenseitige Angriffe verzichten. Beide Seiten bestätigen, dass eine Feuerpause gilt. Zuletzt hatte es noch gegenseitige Drohungen gegeben, auch mit Blick auf die Militärparade in Moskau heute. Imme Karsten.
9: Ja, und so sind auf dem Roten Platz in Moskau bei der großen Parade heute auch zum Beispiel keine Panzer unterwegs gewesen. Jedes Jahr erinnert Russland ja mit der Parade an den Sieg über Nazi-Deutschland im Zweiten Weltkrieg. In diesem Jahr fiel es nun eben nicht ganz so martialisch mit großem Kriegsgerät aus. Bis Montag sollen die Waffen nun erst einmal ruhen. Außerdem ist zwischen der Ukraine und Russland ein Austausch von je 1000 Gefangenen geplant.
8: Bei der gesetzlichen Pflegeversicherung ist ja eine Reform geplant. Gesundheitsministerin Waken hat nun weitere Details genannt. Sie kündigte in der Rheinischen Post Einschnitte an. Mehr von Lukas Auer.
10: Seit Jahren überstiegen die Ausgaben die Einnahmen. Die Folge sind Milliardendefizite. Nächstes Jahr werden laut Waken 7,5 Milliarden Euro fehlen, im Jahr drauf sogar 15 Milliarden. Deshalb will die Gesundheitsministerin reagieren und unter anderem Gutverdiener stärker belasten. Die Beitragsbemessungsgrenze für die Pflegeversicherung soll steigen. Waken schloss aus, Pflegegrade zu streichen. Die Vorgaben sollen aber strenger werden.
8: Nach einem Überfall in Sinzig in Rheinland-Pfalz läuft die Fahndung. Die Täter haben gestern Morgen vor einer Bank einen Geldboten überfallen und Bargeld erbeutet. 2 Menschen sperrten sie in den Tresorraum der Bank. Spezialkräfte befreiten sie unverletzt. Von den Tätern fehlt jede Spur. Die Ergebnisse in der Fußball-Bundesliga: Stuttgart-Leverkusen 3:1, Hoffenheim-Bremen 1:0, Leipzig-St. Pauli 2:1. Leipzig ist damit für die Champions League qualifiziert. Und Augsburg-Gladbach 3:1. Der SSV Ulm hat in der 3. Liga beim Tabellenführer gepunktet. In Osnabrück holte Ulm ein 1:1 Unentschieden. Ulm ist ja bereits abgestiegen, Osnabrück steht schon als Aufsteiger fest.
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7: Im Moment ist alles frei auf den Straßen, keine Staus. 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
11: Nicht nur neue Musik, ich stelle euch auch 2 ganz neue Bands bzw. Künstler vor in der kommenden halben Stunde. Ein Indie-Pop-Trio, von dem wir ganz langsam immer mehr erfahren, so in einer Viertelstunde ungefähr, Tampa City. Und tolle akustisch-elektronische Sommermusik vom deutschen Newcomer Mr. C. Wenn ihr schon

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1: Michael Patrick Kelly, Traces.

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1: Jetzt der eventuell erste Anwärter auf den Sommerhit des Jahres. Und der kommt aus dem Norden Deutschlands. In Schleswig-Holstein ist Newcomer Mr. C geboren und aufgewachsen. Und der steht wirklich noch ganz am Anfang. Knapp 1500 Follower bei Instagram, knapp 11.000 monatlich Hörer bei Spotify. Und jetzt sein erster Song bei uns. Geht schön akustisch los mit seiner Gitarre, dann kommen luftige Sommerbeats und ein echter Ohrwurmgesang. Sometimes I Love You von Mr. C hat diese Woche bei mir Radio 7 Premiere gefeiert.

Hier ist das Radio 7 Hit Update. Hier hört ihr mehr neue Musik. Jetzt von einer Band, von der es im März, als ich sie euch zum ersten Mal präsentiert habe, noch so gut wie keine Informationen gab. Sogar das berühmte Musikmagazin Rolling Stone hatte geschrieben, dass die Band zwar ein Hit, aber noch keinen digitalen Fußabdruck hätte. Es gibt Fortschritt. Inzwischen hat das Trio Tampa City zum Beispiel einen Wikipedia-Artikel. Wir wissen jetzt auch, dass die Jungs aus Israel stammen und dass Vorbilder für ihre Musik so 2000er Indie-Pop ist wie von den Killers, den Arctic Monkeys oder kennt ihr noch Foster the People? Genau. Und Tampa City ist recht erfolgreich mit dem ersten Hit. Platz 17 in Deutschland, 14 bei Spotify und 5 in den Shazam-Trends für Self-Aware. Ganz neu auf der Radio 7-Playlist.

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5: Im Moment ist alles frei auf den Straßen, keine Staus. Allen im Radio 7 Land eine gute Fahrt.
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6: Es wird doppelt sommerlich noch vor 8 mit zwei Hits, über die ich diese Woche gesprochen habe. Lovesick von Michael Schulte ist perfekt für die Open-Air-Saison. Würde so eine Viertelstunde. Und warum Justin Bieber gerade überall Nummer 1 ist mit einem Song von 2012, das

ganz viel ganz neue Musik hier im Radio 7 Hit Update und der Blick in die Charts. Und das ist ja nicht mehr unbedingt dasselbe. Jetzt zum Beispiel ein wieder in den Charts präsenter Hit von 2012. Dieses Mal aber nicht wegen eines TikTok-Trends oder einer Serie, sondern wegen Justin Bieber. Der hat ja beim Coachella Festival vor ein paar Wochen einen besonderen Auftritt hingelegt, bei dem er begleitet von einem Laptop sozusagen zu seinen alten Hits gesungen und eine kleine intime Reise durch seine Karriere gemacht hat für das Publikum. Kein Wunder, dass er damit zum Beispiel Beauty and a Beat zusammen mit Nicki Minaj zurück in die Charts gebracht hat. Und wie? Aktuell Platz 1 in den YouTube, Spotify und...

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1: Holly Humberstone, To Love.

Weil neue Musik einfach Spaß macht, das Radio 7 Hit Update. Ach, dieser Michael Schulte, der ist schon wieder seiner Zeit voraus. Ich erinnere mich, dass er Anfang des Jahres, als seine Single 5 AM neu war, dass er da gesagt hatte, er habe eigentlich immer ruhigere Songs veröffentlicht zu Beginn eines Jahres. Dieses Mal sollte es aber ein treibender, energiegeladener werden, damit er selbst auch voller Energie und Vorfreude ins neue Jahr kommt. Das hat wohl gut funktioniert, denn er hat nicht nur ein fantastisches Konzert in Friedrichshafen neulich gespielt, sondern jetzt im Frühling schon ein Sommerhit draußen. Er nennt es sogar den perfekten Song für den Sommer. Lovesick von Michael Schulte hat diese Woche bei mir Radio 7 Premiere gefeiert.

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Harry Styles, American Girls.

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1: Lavinia und Alvaro Soler. Adios.

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1: Ein paar Wolken hängen heute Abend im Radio 7 Land am Himmel. Meist bleibt's trocken. Höchstens kommt mal ein kurzer leichter Schauer runter. In der Nacht gehen die Temperaturen runter auf 10 bis 7 Grad. Morgen dann viele Wolken und immer wieder Regen, teils auch kräftiger, maximal 22 Grad.
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2: Ich bin Nanju Kuhlmann. Die CDU in Baden-Württemberg hat dem Koalitionsvertrag der grün-schwarzen Landesregierung zugestimmt. Auf dem Parteitag in Korntal-Münchingen stimmten die Delegierten mit großer Mehrheit dafür. Auch die Grünen stimmen heute noch über den Koalitionsvertrag ab. Ihr Parteitag ist in Stuttgart. Am Mittwoch soll dann Cem Özdemir zum neuen Ministerpräsidenten gewählt werden. Russland und die Ukraine wollen ab heute für 3 Tage die Kämpfe pausieren. Außerdem sollen jeweils 1.000 Gefangene ausgetauscht werden. Zuvor hatte es noch Drohungen rund um die Militärparade in Moskau gegeben, mit der Russland an den Sieg über Nazi-Deutschland im Zweiten Weltkrieg erinnert. Der Sicherheitsexperte Nico Lange sagte bei Welt:
3: Das ist eine Gesellschaft, die durch und durch militarisiert wird von oben und wo ja ganz gezielt jetzt seit 2022 Wladimir Putin versucht, den großen Vaterländischen Krieg, das war ja die Verteidigung der Sowjetunion, nicht Russlands, sondern der Sowjetunion gegen den Angriff Hitlers, der versucht das jetzt für Russland zu vereinnahmen und sagt im Grunde, der Angriff auf die Ukraine ist das gleiche wie der große Vaterländische Krieg, die Verteidigung der Sowjetunion.
2: Bei der gesetzlichen Pflegeversicherung ist ja eine Reform geplant. Gesundheitsministerin Waken hat nun weitere Details genannt. Sie kündigte in der Rheinischen Post an, dass Gutverdiener stärker belastet werden sollen. Waken schloss aber aus, Pflegegrade zu streichen. Mit dem Zug von Berlin aus über Hamburg direkt nach Oslo. Das soll ab Sommer 2028 möglich sein. Die Deutsche Bahn plant eine Direktverbindung. Das hat Fernverkehrsvorstand Peterson in den Funke-Zeitungen angekündigt. Zwischenstationen sollen auch Kopenhagen, Malmö und Göteborg sein. In der Fußball-Bundesliga hat sich RB Leipzig nach einem 2:1-Sieg gegen St. Pauli einen Platz in der Champions League gesichert. Der VfB Stuttgart ist nach einem 3:1 gegen Leverkusen auf Tabellenplatz 4 vorgerückt. Außerdem spielten Hoffenheim-Bremen 1:0 und Augsburg-Gladbach 3:1. Der SSV Ulm hat in der dritten Liga beim Tabellenführer gepunktet. In Osnabrück holte Ulm ein 1:1 Unentschieden. Ulm ist ja bereits abgestiegen, Osnabrück steht schon als Aufsteiger fest.
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1: Nichts los auf den Straßen, aktuell freie Fahrt. Euch eine gute Fahrt.
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1: Ich bin Silas Quiring. Die Bundesregierung soll künftig wieder besser zusammenarbeiten. Dafür hat sich Vizekanzler Lars Klingbeil ausgesprochen. Dabei räumte er ein, die letzten Wochen waren nicht gut. Mehr von Finn Riebesell-Freundlieb.
2: Zuletzt habe er das Gegeneinander das Bild der Koalition geprägt, sagte Klingbeil auf seiner Auslandsreise in Kanada. Man müsse jetzt gemeinsam in einen anderen Modus schalten, um die großen Dinge im Land wieder hinzubekommen. Auch CSU-Chef Söder forderte in der Welt am Sonntag weniger Zerreden und mehr Ergebnisse. Vor allem die geplanten Reformen sorgten zuletzt immer wieder für Streit. Auch die schwache Wirtschaft und die schlechten Umfragewerte trüben die Stimmung.
1: Kreml-Chef Putin geht offenbar davon aus, dass sich der Krieg mit der Ukraine dem Ende neigt. Bevor er sich mit dem ukrainischen Präsidenten Selenskyj trifft, brauche es aber eine belastbare Friedensvereinbarung, so Putin. Unterdessen meldeten beide Seiten schon am ersten Tag der dreitägigen Feuerpause Dutzende.

0: Angriffe. Wegen der Kerosinkrise könnten im Sommer bis zu 20 Millionen Passagiere in Deutschland von Flugstreichungen betroffen sein. Das sagte der Chef des Flughafenverbands ADV, Ralf Beisel, der Welt am Sonntag. Mehr von Philipp Nützig.
1: Vor allem bei Billig-Airlines und kleineren Urlaubszielen dürfte es Streichungen geben. Im schlimmsten Fall drohe an manchen Flughäfen ein 10%iger Einbruch bei den Passagierzahlen. Einige würden gar nicht mehr angeflogen, andere seltener und zu höheren Preisen. Der Grund? Kerosin ist seit über 2 Monaten doppelt so teuer wie vor dem Iran-Krieg. Die ADV fordert deshalb, die Luftverkehrssteuer vorübergehend auszusetzen.
0: Ungarn hat nun auch offiziell einen neuen Regierungschef. Das Parlament in Budapest hat Péter Modrow zum neuen Ministerpräsidenten gewählt. Seine Partei hatte bei der Wahl Mitte April eine Zweidrittelmehrheit im Parlament geholt. Modrow will die Beziehungen zur EU deutlich verbessern. Köln und Bremen spielen auch nächste Saison in der Fußball-Bundesliga. Beide Teams haben sich einen Spieltag vor Schluss gerettet. Die Samstagsergebnisse im Überblick: Leipzig-St. Pauli 2:1, Hoffenheim-Bremen 1:0, Stuttgart-Leverkusen 3:1, Augsburg-Gladbach 3:1 und Wolfsburg-Bayern 0:1. Der SSV Ulm hat in der dritten Liga beim Tabellenführer gepunktet. In Osnabrück holte Ulm ein 1:1 Unentschieden. Ulm ist ja bereits abgestiegen, Osnabrück steht schon als Aufsteiger fest.

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1: Ich bin Silas Quiring. Vizekanzler Lars Klingbeil hat sich für eine bessere Zusammenarbeit innerhalb der Regierung ausgesprochen. Die letzten Wochen seien nicht gut gewesen. Das Gegeneinander habe das Bild der Koalition geprägt, sagte Klingbeil auf seiner Auslandsreise in Kanada. Man müsse jetzt gemeinsam in einen anderen Modus schalten, um die großen Dinge im Land wieder hinzubekommen. Streitpunkt waren zuletzt die geplanten Reformen. Auch die schwache Wirtschaft und die schlechten Umfragewerte trüben die Stimmung. Kreml-Chef Putin geht offenbar davon aus, dass sich der Krieg mit der Ukraine dem Ende neigt. Das sagte er vor Journalisten. Bevor er sich mit dem ukrainischen Präsidenten Selenskyj trifft, brauche es aber eine belastbare Friedensvereinbarung. Die aktuelle dreitägige Feuerpause scheint unterdessen nicht wirklich zu halten, Nanju Kuhlmann.
2: Der ukrainische Generalstab meldet über 50 russische Angriffe. Laut dem Kreml haben ukrainische Kräfte russische Stellungen mit Drohnen und Artillerie beschossen. Währenddessen wurde in Moskau mit der traditionellen Militärparade an den Sieg über Nazi-Deutschland im Zweiten Weltkrieg erinnert. Wenn auch nicht so pompös wie sonst. Zum ersten Mal seit fast 20 Jahren rollten keine Panzer oder anderes schweres Kriegsgerät über den Roten Platz.
1: Im Sommer könnten in Deutschland bis zu 20 Millionen Passagiere von Flugstreichungen betroffen sein. Schuld sind die hohen Kerosinpreise, sagt der Chef des Flughafenverbands ADV, Ralf Beisel, in der Welt am Sonntag. Vor allem bei Billig-Airlines und kleineren Urlaubszielen dürfte gestrichen werden. Kerosin kostet aktuell doppelt so viel wie vor dem Iran-Krieg. Der ADV fordert als Entlastungsmaßnahme, die Luftverkehrssteuer vorerst auszusetzen. Grüne und CDU in Baden-Württemberg haben den gemeinsamen Koalitionsvertrag abgenickt. Auf Parteitagen wurde jeweils darüber abgestimmt. Damit ist der Weg für eine neue grün-schwarze Landesregierung frei. Am Mittwoch soll Cem Özdemir dann zum neuen Ministerpräsidenten und Nachfolger von Winfried Kretschmann gewählt werden. Die Ergebnisse in der Fußball-Bundesliga. Leipzig-St. Pauli 2:1, Leipzig spielt damit in der Champions League. Hoffenheim-Bremen 1:0, die Bremer feiern trotzdem den Klassenerhalt. Stuttgart-Leverkusen 3:1, Stuttgart erobert Platz 4. Augsburg-Gladbach 3:1 und Wolfsburg-Bayern 0:1. Der SSV Ulm hat in der dritten Liga beim Tabellenführer gepunktet. In Osnabrück holte Ulm ein 1:1 Unentschieden. Ulm ist ja bereits abgestiegen. Osnabrück steht schon als Aufsteiger fest.
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1: Ich bin Silas Quiring. Vizekanzler Lars Klingbeil hat sich für eine bessere Zusammenarbeit innerhalb der Regierung ausgesprochen. Die letzten Wochen seien nicht gut gewesen. Das Gegeneinander habe das Bild der Koalition geprägt, sagte Klingbeil auf seiner Auslandsreise in Kanada. Man müsse jetzt gemeinsam in einen anderen Modus schalten, um die großen Dinge im Land wieder hinzubekommen. Streitpunkt waren zuletzt die geplanten Reformen. Auch die schwache Wirtschaft und die schlechten Umfragewerte trüben die Stimmung. Kreml-Chef Putin geht offenbar davon aus, dass sich der Krieg mit der Ukraine dem Ende neigt. Das sagte er vor Journalisten. Bevor er sich mit dem ukrainischen Präsidenten Selenskyj trifft, brauche es aber eine belastbare Friedensvereinbarung. Die aktuelle dreitägige Feuerpause scheint unterdessen nicht wirklich zu halten, Nanju Kuhlmann.
2: Der ukrainische Generalstab meldet über 50 russische Angriffe. Laut dem Kreml haben ukrainische Kräfte russische Stellungen mit Drohnen und Artillerie beschossen. Währenddessen wurde in Moskau mit der traditionellen Militärparade an den Sieg über Nazi-Deutschland im Zweiten Weltkrieg erinnert. Wenn auch nicht so pompös wie sonst. Zum ersten Mal seit fast 20 Jahren rollten keine Panzer oder anderes schweres Kriegsgerät über den Roten Platz.
1: Im Sommer könnten in Deutschland bis zu 20 Millionen Passagiere von Flugstreichungen betroffen sein. Schuld sind die hohen Kerosinpreise, sagt der Chef des Flughafenverbands ADV, Ralf Beisel, in der Welt am Sonntag. Vor allem bei Billig-Airlines und kleineren Urlaubszielen dürfte gestrichen werden. Kerosin kostet aktuell doppelt so viel wie vor dem Iran-Krieg. Der ADV fordert als Entlastungsmaßnahme, die Luftverkehrssteuer vorerst auszusetzen. Grüne und CDU in Baden-Württemberg haben den gemeinsamen Koalitionsvertrag abgenickt. Auf Parteitagen wurde jeweils darüber abgestimmt. Damit ist der Weg für eine neue grün-schwarze Landesregierung frei. Am Mittwoch soll Cem Özdemir dann zum neuen Ministerpräsidenten und Nachfolger von Winfried Kretschmann gewählt werden. Die Ergebnisse in der Fußball-Bundesliga. Leipzig-St. Pauli 2:1, Leipzig spielt damit in der Champions League. Hoffenheim-Bremen 1:0, die Bremer feiern trotzdem den Klassenerhalt. Stuttgart-Leverkusen 3:1, Stuttgart erobert Platz 4. Augsburg-Gladbach 3:1 und Wolfsburg-Bayern 0:1. Der SSV Ulm hat in der dritten Liga beim Tabellenführer gepunktet. In Osnabrück holte Ulm ein 1:1 Unentschieden. Ulm ist ja bereits abgestiegen. Osnabrück steht schon als Aufsteiger fest.
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1: Ich bin Silas Quiring. Vizekanzler Lars Klingbeil hat sich für eine bessere Zusammenarbeit innerhalb der Regierung ausgesprochen. Die letzten Wochen seien nicht gut gewesen. Das Gegeneinander habe das Bild der Koalition geprägt, sagte Klingbeil auf seiner Auslandsreise in Kanada. Man müsse jetzt gemeinsam in einen anderen Modus schalten, um die großen Dinge im Land wieder hinzubekommen. Streitpunkt waren zuletzt die geplanten Reformen. Auch die schwache Wirtschaft und die schlechten Umfragewerte trüben die Stimmung. Kreml-Chef Putin geht offenbar davon aus, dass sich der Krieg mit der Ukraine dem Ende neigt. Bevor er sich mit dem ukrainischen Präsidenten Selenskyj trifft, brauche es aber eine belastbare Friedensvereinbarung, so Putin. Unterdessen meldeten beide Seiten schon am ersten Tag der dreitägigen Feuerpause Dutzende Angriffe. Der Mordparagraf soll um Femizide erweitert werden. Das hat Bundesjustizministerin Hubich in der Bild am Sonntag angekündigt. Wer eine Frau tötet, nur weil sie eine Frau ist, soll in Zukunft einfacher als Mörder verurteilt werden, so Hubich. Philipp Nitzig berichtet.
2: Aktuell würden Femizide noch viel zu häufig unter Totschlag fallen und auf Totschlag sind die Strafen geringer. Nur bei Mord kann ein Richter eine lebenslange Haftstrafe in Deutschland anordnen. Bei Totschlag gehe dagegen nur eine begrenzte Strafe. Mit der Klarstellung im Gesetz soll nun auch eine Tötung wegen geschlechtsspezifischen Motiven als Mord bewertet werden dürfen.
1: Ungarn hat nun auch offiziell einen neuen Regierungschef. Das Parlament in Budapest hat Peter Modzsor zum neuen Ministerpräsidenten gewählt. Seine Partei hatte bei der Wahl Mitte April eine Zweidrittelmehrheit im Parlament geholt. Modzsor will die Beziehungen zur EU deutlich verbessern. In der Fußball-Bundesliga hat sich Leipzig einen Platz in der Champions League gesichert. Köln und Bremen feiern den Klassenerhalt. Finn Riebesel-Freund lebt fast zusammen.
3: Leipzig holte gegen St. Pauli einen 2:1 Heimsieg. St. Pauli steht damit weiter auf einem direkten Abstiegsplatz. Nur weil Wolfsburg mit 0:1 gegen die Bayern verloren hat, können die Hamburger noch hoffen. Wolfsburg steht nämlich punktgleich auf Relegationsrang 16. Und nächste Woche kommt es am letzten Spieltag zum direkten Duell St. Pauli gegen Wolfsburg. Stuttgart erobert nach einem 3:1 gegen Leverkusen Platz 4. Bremen feiert trotz 0:1 Niederlage in Hoffenheim den Klassenerhalt. Außerdem Augsburg-Gladbach 3:1.
1: Der SSV Ulm hat in der dritten Liga beim Tabellenführer gepunktet. In Osnabrück holte Ulm ein 1:1 Unentschieden. Ulm ist ja bereits abgestiegen. Osnabrück steht schon als Aufsteiger fest.
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4: Auf der A6 Heilbronn Richtung Nürnberg. Achtung, zwischen Herrieden und Ansbach liegt ein totes Tier auf der Autobahn. Euch eine gute Fahrt.
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